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2: Ich bin Tina Golatrella. Guten Morgen.
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2: Die Nationalbank kann Bund und Kantonen bis 2030 jedes Jahr bis zu 6 Milliarden Franken ausschütten. Darauf haben sich die Nationalbank und das Finanzdepartement geeinigt. Wie viel Geld tatsächlich fließt, hängt vom Gewinn der Nationalbank ab. Die neue Vereinbarung gilt ab diesem Geschäftsjahr. Der Sportartikelkonzern Nike setzt den Sparhammer an. 2,5 Milliarden Dollar sollen in den kommenden Jahren eingespart werden. Laut Nike-Chef Elliott Hill werden auch Stellen gestrichen. Nike kämpft mit sinkenden Verkäufen, weil der Konzern stark auf den Direktvertrieb setzte. Nun will das Unternehmen wieder enger mit seinen Einzelhandelspartnern zusammenarbeiten. Nach Vorwürfen einer Gruppenvergewaltigung an der US-Elite-Universität Cornell wird der Fall neu untersucht. New Yorks Gouverneurin kritisiert das bisherige Vorgehen der Behörden und setzt eine Sonderermittlerin ein. Eine ehemalige Studentin wirft 7 Männern vor, sie vor 2 Jahren vergewaltigt und sexuell missbraucht zu haben. Zu einem Strafverfahren kam es bisher nicht.
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2: In der höchsten Schweizer Eishockey-Liga, der National League, schlagen die SCL Tigers auswärts Ambri Biota mit 5:1. Die Tigers sind in der Tabelle auf Platz 3, Ambri Biota auf Platz 6. Es gibt zurzeit keine Meldungen in der Region. Wir wünschen euch eine gute und eine sichere Fahrt. Am Morgen ist es stark bewölkt und in der Zentral- und Ostschweiz regnet es noch. Am Nachmittag hält es dann im Flachland ein bisschen auf. Temperaturen am Morgen bei 14 und am Nachmittag bei 19 Grad.
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1: Es ist 17:30.
2: Ich bin Tina Golatrella. Guten Morgen.
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2: Eine große Mehrheit der Schweizer Bevölkerung lehnt den Kauf des F-35 Kampfjets ab. 65% sind dagegen, wie eine Umfrage im Auftrag von Tamedia zeigt. Hintergrund sind Mängel bei den Vertragsverhandlungen, die ein Bericht der Geschäftsprüfungskommission aufgedeckt hatte. So war beispielsweise gar kein Fixpreis vereinbart worden. Der Sportartikelkonzern Nike setzt den Sparhammer an. 2,5 Milliarden Dollar sollen in den kommenden Jahren eingespart werden. Laut Nike-Chef Elliott Hill werden auch Stellen gestrichen. Nike kämpft mit sinkenden Verkäufen, weil der Konzern stark auf den Direktvertrieb setzte. Nun will das Unternehmen wieder enger mit seinen Einzelhandelspartnern zusammenarbeiten. Nach Vorwürfen einer Gruppenvergewaltigung an der US-Elite-Universität Cornell wird der Fall neu untersucht. New Yorks Gouverneurin kritisiert das bisherige Vorgehen der Behörden und setzt eine Sonderermittlerin ein. Eine ehemalige Studentin wirft 7 Männern vor, sie vor 2 Jahren vergewaltigt und sexuell missbraucht zu haben. Zu einem Strafverfahren kam es bisher nicht.
0: Sport.
2: In der höchsten Schweizer Eishockey-Liga, der National League, schlagen die SCL Tigers auswärts Ambri Biota mit 5:1. Die Tigers sind in der Tabelle auf Platz 3, Ambri Biota auf Platz 6. Es gibt zurzeit keine Meldungen in der Region. Wir wünschen euch eine gute und eine sichere Fahrt. Am Morgen ist es stark bewölkt und in der Zentral- und Ostschweiz regnet es noch. Am Nachmittag hält es dann im Flachland ein bisschen auf. Temperaturen am Morgen bei 14 und am Nachmittag bei 19 Grad.

Das ist der Radio Bern 1 Weekend Endspurt, kurz vor der 6. Ab in zwei Gang, dritt Gang, viert Gang und Vollgas ab der Freitagmorgen, zusammen mit Where to Go.

0: Was tut einem so richtig gut für einen Start in den Tag? Warmer Kaffee, das Schlafzimmer durchlüften, vielleicht aber einfach eine warme Dusche. Ja, und natürlich der Sound hier bei uns, Passenger mit Let Her Go. Seine unverkennbare Stimme und ein Song, der schon am Morgen früh unter die Haut geht. Ist mit dabei in der nächsten halben Stunde. Ganz viel gute Musik für den Freitagmorgen. Wir haben den 2. Oktober und jetzt wird es 6 Uhr. Guten Morgen, Zeit für das News-Update.
1: Guten Morgen, ich bin der Daniel Schmucki.
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1: Eine grosse Mehrheit der Schweizer Bevölkerung lehnt den Kauf des F-35 Kampfjets ab. Laut einer Umfrage von Tamedia sind 65% dagegen. Lediglich 28% sprechen sich für die neuen Kampfjets aus. Hintergrund sind Mängel bei den Vertragsverhandlungen, die ein Bericht der Geschäftsprüfungskommission aufgedeckt hatte. So wurde beispielsweise gar kein Fixpreis vereinbart. Am meisten Zuspruch gibt es von Anhängern der FDP. Die stärkste Ablehnung kommt aus dem linksgrünen Lager. Die Nationalbank kann bis 2030 jedes Jahr bis zu 6 Milliarden Franken an Bund und Kantone ausschütten. Darauf haben sich das Eidgenössische Finanzdepartement und die Nationalbank geeinigt. 2 Milliarden fließen, wenn die Nationalbank einen Bilanzgewinn von mindestens 2 Milliarden Franken ausweisen kann. Ist der Gewinn höher, kann die Ausschüttung schrittweise erhöht werden. Die Vereinbarung gilt für die Jahre 2026 bis 2030. Nach Vorwürfen einer Gruppenvergewaltigung an der US-Elite-Universität Cornell wird der Fall neu untersucht. Die Gouverneurin von New York kritisiert das bisherige Vorgehen der Behörden und setzt eine Sonderermittlerin ein. Eine ehemalige Studentin wirft 7 Männern vor, sie vor 2 Jahren vergewaltigt und sexuell missbraucht zu haben. Zu einem Strafverfahren kam es bisher nicht.
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1: In der Schweizer Eishockey-Meisterschaft hat Ambri eine deutliche Niederlage erlitten. Die Tessiner verloren das gestrige Heimspiel gegen die SCL Tigers gleich mit 1:5.
0: Wenn ihr jetzt am 2 ab 6 unterwegs seid, habt ihr eine Freifahrt. Kommen gut und sicher ans Ziel.
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0: Das Wetter im Berner Eisland wäre jetzt auch mal im Herbst angekommen, so wie das draussen tut. Immer noch recht mild, heute bis 19 Grad. Es hat viele Wolken. Ab und zu drückt die Sonne durch und im Verlauf von heute geht es beißen. Morgen wird es dann freundlicher für uns Weekend bis 21 Grad. Am Sonntag ein Sonnenwochenmix und da kann es noch mal ein bisschen regnen. Grundsätzlich bleibt es aber trocken.
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1: Seit gestern ist er einigermaßen angekommen, der Herbst. Ja, vielleicht geht es euch gleich. Der Herbst verleitet dazu, auch ein bisschen andere Musik zu hören als zum Beispiel im Sommer. Das merken auch wir Bern1-Moderatorinnen und Moderatoren, gell Noé?
2: Ich muss sagen, für mich ist der hier einfach so ein Herbstsong. Taylor Swift mit «The Fade of Ophelia». Und zwar aus dem Grund, weil ich finde, er hat einfach so einen guten Groove, wo auch wenn es mal ein bisschen grau ist oder ein bisschen nass ist, man einfach so ein Feel-Good-Gefühl hat. Darum für mich einer, den ich im Herbst ein bisschen mehr höre, Taylor Swift, «The Fade of Ophelia».
1: Mhm. Wie sieht es bei euch aus? Was hört ihr im Herbst gerne? Was hört ihr anders? Erzählt es mir gerne per WhatsApp-Sprachnachricht auf 079 8 89 99. Und wenn der Neue den schon anspielt, gibt es für einen Start-Tag selbstverständliche Vorlänge. Gemütliche Herbst-Vibes von Taylor Swift mit «The Fade of Ophelia». Guten Morgen zusammen.

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0: ganz, ganz fest auf. Die musikalische Umarmung am Morgen früh von Train. Jetzt um 18, ab 6 ist es auf der Bernstrasse noch sehr ruhig. Ihr habt eine freie Fahrt und wettertechnisch das ganze Weekend kann es erzogen sein. Heute vor allem bewölkt, morgen freundlicher. Am Sonntag gibt es dann einen Mix aus allem, vor allem aus Sonne und Wolken. Temperaturen haben wir so zwischen 19 und 21 Grad, heute maximal 19.
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0: Und für alle die, die schon fast den Sommer vermissen, also ich versuche jetzt auf Knopfdruck euch gleich ein bisschen Sonne für einen Start in den Tag zu geben. Das sollte eigentlich klappen mit ihr hier, die Loi. Golden Summer. Guten Morgen miteinander.

0: Wenn ihr gestern oder vielleicht auch jetzt gerade in diesem Moment mit dem Auto rund um das Wankdorf unterwegs seid, dann habt ihr es vielleicht auch schon gesehen. Das gelb-rote Zirkuszelt vom Zirkus Monti gastiert bis am 18. Oktober in Bern auf der Almend und will die Leute einfach verzaubern. Das sagt auch Mario Mundwiller, der in der dritten Generation vom Zirkus Monti dabei ist.
1: Ja, das ist immer unsere Hoffnung. Aber ich glaube schon, ja. Ich denke, Zirkusbesuch löst sicher etwas aus bei Leuten. Bei mir persönlich auch, wenn ich andere Veranstaltungen anschaue, wenn man wirklich mit einem guten Gefühl heimgeht und wirklich auf 2 Stunden einfach mal abschalten. Das kann definitiv jeder, der, glaube ich, zu uns kommt, das kann man schon sagen. Also man kann wirklich 2 Stunden in eine andere Welt eintauchen und so ein bisschen den Alltag rundherum vergessen. Für das soll der Zirkus auch da sein, dass es eben diese Oasen noch gibt.
0: Und ich lade euch ein für in diese Oasen. Mitternacht im Zirkusrestaurant und 2 Tickets für ein Datum eurer Wahl. Tickets, die gibt es dann kurz nach der 7 und das Nummer zum Vormerken und auch reinspeichern ist 031 327 1122. Unsere Morgenoase für einen gelungenen Start heisst West Coast von OneRepublic. Guten Morgen miteinander.

0: wisst ihr, was so das Perfekte ist im Sound, den ihr hier bekommt. Jetzt zum Beispiel an diesem herbstlichen Freitagmorgen, wir begleiten euch mit Musik, die euch weckt, aber nicht stresst. Das ist der grossartige Hit von Temper City mit Self-Aware, hier auf Radio Bern 1. Gemütlich mit ganz viel guter Musik in den letzten Arbeitstag der Woche starten.
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0: Jetzt ist es 6:30 Uhr. Gut informiert kommen drei Tage. Dank der News.
2: Guten Morgen, ich bin Daniel Schmucki.
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2: Eine grosse Mehrheit der Schweizer Bevölkerung lehnt den Kauf des F-35 Kampfjets ab. Laut einer Umfrage von Tamedia sind 65% dagegen. Lediglich 28% sprechen sich für die neuen Kampfjets aus. Hintergrund sind Mängel bei den Vertragsverhandlungen, die ein Bericht der Geschäftsprüfungskommission aufgedeckt hatte. So wurde beispielsweise gar kein Fixpreis vereinbart. Am meisten Zuspruch gibt es von Anhängern der FDP. Die stärkste Ablehnung kommt aus dem linksgrünen Lager. Der Sportartikelkonzern Nike setzt den Sparhammer an. 2,5 Milliarden Dollar sollen in den kommenden Jahren eingespart werden. Dabei werde es auch zu einem Stellenabbau kommen, kündigte der Konzernchef an. Nike kämpft mit sinkenden Verkäufen, weil der Konzern seine Produkte zunehmend selbst statt über Geschäfte verkauft. Das hatte zur Folge, dass man Verkaufsflächen an die Konkurrenz verlor. Nun will der Sportartikelkonzern wieder enger mit den Händlern zusammenarbeiten. In Rekordzeit hat eine US-Raumkapsel die internationale Raumstation ISS erreicht. Nur knapp 8 Stunden nach dem Start dockte die Raumkapsel Dragon des privaten Raumfahrtunternehmens SpaceX an der ISS an, teilt die NASA mit. Die neue Besatzung mit 4 Astronauten soll etwa ein halbes Jahr auf der ISS bleiben und das bisherige Team ablösen.
1: Sport.
2: In der Schweizer Eishockey-Meisterschaft hat Ambri eine deutliche Niederlage erlitten. Die Tessiner verloren das gestrige Heimspiel gegen die SCL Tigers gleich mit 1:5.
0: So, überhaupt bis 7 Uhr und der aktuelle Freifahrt hat Sorge unterwegs.
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0: Es gibt ein herbstliches Weekend, heute noch recht bewölkt, ab und zu Sonne um 19 Grad. Mit Beisen, morgen wird es recht freundlich bei 21 Grad. Um Sonntag dann so ein Mischmasch vor allem zusammen, vor allem aus Hoch und Sonne. Über alle Tage sind auch ein paar Regentropfen möglich.
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0: Musik unter Amanda Hausener.
1: Und die ersten Minuten des Tages filmen wir euch jetzt mit den besten Beats und mit ganz viel Musik. Self-Aware von Temper City startet gut und gebig in den Freitagmorgen.

0: Also mit der Colby Cayet tönt es ja schon morgen früh nach Weekend und es nähert immer.
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0: Also da könntet ihr heute Abend Eishockey schauen und die Mutze anführen. Der SC Bern spielt in der PostFinance-Arena gegen Genf Servette. Am 4. vor 8. geht's los.
2: Oder wenn ihr lieber ein bisschen Bergluft schnuppern und auch noch ein Konzert geniessen, dann lohnt sich heute ein Ausflug ins Oberland im Hotel Wetterhorn im Hasliberg. Da gibt Anna Rossinelli heute Freitagabend um 9:30 Uhr ein Konzert mit neuen und schon lang vertrauten Hits. Da bringt sie ganz sicher gute Stimmung auf die Bühne und euch ein bisschen zum Tanzen.
0: Ja, und ebenfalls unterwegs ist der Zirkus Monti. Seit dem Mittwoch hat er seine Zelte auf die Romanzbahn aufgeschlagen.
2: Heute Freitag, am Samstag und auch am Sonntag, da gibt es immer zwei Vorstellungen, eine am Nami und eine am Abend. Der Zirkus Monti, der gastiert übrigens bis am 18. Oktober zu Bern.
0: Und obendrauf, wir laden euch ein. Zirkus plus das Nachtessen. Gewinnen könnt ihr das Zirkuserlebnis-Päckchen heute Morgen in rund 20 Minuten.
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0: wenn es bei euch am Weekend auf einen Hocker gehen soll. Ist ein guter Plan, es wird muss sicher nicht allzu heiß.
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0: Die Sonne die bleibt zwar heute rar, dafür wird der Samstagmorgen umso freundlicher und am Sonntag Sonnenwochenmix und Temperaturen zwischen 19 bis 21 Grad. Beisen und auch Regen gibt es ab und zu. Und dann noch gute News für alle, die jetzt um 12.07 Uhr unterwegs sind. Ihr habt eine Freifahrt und hoffentlich gute Boxen. Für den hier, Save My Love von Kygo, Khalid und Griffin. Guten Morgen miteinander, schön seid ihr da.

Kennt ihr das Gefühl, wenn es überall am ganzen Körper so richtig fängt an zu kribbeln? Und wenn ihr dann gar nicht anders könnt, als von der ersten Sekunde an mitsingen, mitdänzeln. Also mir geht es eben nächstes Jahr genau so. Und ich freue mich sehr, diesen Morgenmoment mit euch zu teilen. Belinda Carlisle heisst die Heldin, die zusammen mit euch jetzt in Fritti startet. Hier auf Radio Bern 1. Guten Morgen miteinander.

0: noch mehr Abwechslung für euren Freitagmorgen, weil das Bern-Eisland ist ja auch ganz unterschiedlich unterwegs. Mit dem Teddy Swims im Auto für auf die Bühne. Dave Max genießt mit nach Herbstferien. Der Ray Garvey ist auch lang auf für alle Nachtschichtler. Wir sind für euch alle da mit ganz viel Musik. Hier auf eurem Lieblingsradiosender. Und jetzt ist es 7 Uhr geworden. Da sind die News für euch.
1: Guten Morgen, ich bin Daniel Schmucki.
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1: Eine grosse Mehrheit der Schweizer Bevölkerung lehnt den Kauf des F-35-Kampfjets ab. Laut einer Umfrage von Tamedia sind 65% dagegen. Lediglich 28% sprechen sich für die neuen Kampfjets aus. Hintergrund sind Mängel bei den Vertragsverhandlungen, die ein Bericht der Geschäftsprüfungskommission aufgedeckt hatte. So wurde beispielsweise gar kein Fixpreis vereinbart. Am meisten Zuspruch gibt es von Anhängern der FDP. Die stärkste Ablehnung kommt aus dem linksgrünen Lager. Das Grounding der Swissair jährt sich heute zum 25. Mal. Am 2. Oktober 2001 warteten am Flughafen Zürich tausende Passagiere vergeblich auf ihre Flüge, bis um 16.17 Uhr folgende Durchsage kam.
3: Meine Damen und Herren, liebe Fluggäste, aus finanziellen Gründen ist die Swissair nicht mehr in der Lage, ihre Flüge durchzuführen.
1: Weltweit strandeten rund 20.000 Passagiere. Ein halbes Jahr später stellte die Swissair ihren Flugbetrieb endgültig ein. Nach Vorwürfen einer Gruppenvergewaltigung an der US-Elite-Universität Cornell wird der Fall neu untersucht. Die Gouverneurin von New York kritisiert das bisherige Vorgehen der Behörden und setzt eine Sonderermittlerin ein. Eine ehemalige Studentin wirft 7 Männern vor, sie vor 2 Jahren vergewaltigt und sexuell missbraucht zu haben. Zu einem Strafverfahren kam es bisher nicht.
2: Sport.
1: In der Schweizer Eishockey-Meisterschaft hat Ambri eine deutliche Niederlage erlitten. Die Tessiner verloren das gestrige Heimspiel gegen die SCL Tigers gleich mit 1:5.
0: Die Reiterfreifahrt am 2 ab 7 kommen gut und sicher durch den Freitagmorgen.
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0: Das Wetter im Bern-Eisland will jetzt auch mal ein bisschen herbstlich tun. Immer noch recht mild, zwar heute bis 19 Grad. Es hat viel Wolken, ab und zu drückt die Sonne durch. Im Verlauf von heute geht der Beise. Morgen wird es gern freundlicher für euer Weekend und bis 21 Grad am Sonntag Sonnenwolkenmix. Hier und da kann es ein bisschen regnen, grundsätzlich bleibt es aber trocken.
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0: Amanda Hausener.
1: Und jetzt mit einer Einladung von mir an euch. Dir plus Begleitung in Zirkus Monti mit einer feinen Nacht im Zirkus Resti. Datum könnt ihr rauslesen. Läutet mir jetzt ins Studio auf 031 327 1122.

0: So etwas von wird wieder gestaunet, bewundert, applaudiert. Auftraumend, der Zirkus Monti gastiert bis zum 18. Oktober bei uns in Bern. Und Radio Bern 1 ladet euch selbstverständlich ein für das Highlight. Bern 1 Hörerin Carmen von St. Urban. Hey, was fasziniert dich so am Zirkus?
1: Einfach, dass du wirklich abschalten kannst. Schon mal die erste Leistung, die mich fasziniert von diesen Darstellern. Und nachher, es hallt einfach noch. Du bist irgendwie so eine Woche lang, schwebst noch so ein bisschen. Ja, ganz schön, ja.
0: Gell, so eine Oase, man hockt im Zirkus und das Leben, das einfach nebenbei manchmal drunter und drüber geht, vergisst man gerade für einen Moment.
1: Genau, ja.
0: Darum lade ich dich im Fall, ich habe gerade ein bisschen Hühnerhaut, liebe Carmen, darum lade ich dich im Fall gerade sehr gerne ein. Zwei Eintritte für den Zirkus Monti, Datum nach Wahl, bloß vorher noch drei Gänger gegessen im eigenen Zirkus Resti.
1: Ah, super, mega. Danke vielmals.
0: Ja, das ist jemand mega baff, sehr gerne, liebe Carmen. Hey, und für alle, die nicht sind durchgekommen, weil das Telefon, das wird fast verrauchen hier, der hat nochmal die Möglichkeit und ich lade euch sehr gerne nochmal ein, nach den Nachten. Aber so ein bisschen Magie kann ich auch hier. Und zwar vom Ray Garvey mit Halo für euren Freitagmorgen um 11 ab.

0: Ich weiss, man kann nicht genug bekommen. Das Suchtpotenzial ist riesig und wir können auch weitermachen mit ganz viel Musik. Freuen Freitagmorgen. Das Update zu der Strasse ist auch zackig verzählt. Ihr habt eine freie Fahrt jetzt am 7. ab 7.
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0: Das ganze Weekend, da kann es erzogen sein, heute vor allem bewölkt. Morgen freundlicher und am Sonntag ein Mix aus Sonne und Wolken. Temperaturen zwischen 19 und 21 Grad. Dafür heizt sie jetzt so richtig ein. Gegen die Morgenkälte. Katy Perry mit Watch It Burn. Ganz ein gebiger Start wünsche ich euch allen.

0: ganz lieben Gruß von Katy Perry und auch von mir an alle Automächer, die gerade viel zu tun haben, weil es um die Winterpneu geht. Ja, und einer davon ist der Oli aus Muri.
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0: Guten Morgen, die Auto-Marti-Garage zu tun. Guten Morgen, Oli. Ich habe meine Winterpneu jetzt eben noch nicht getroffen. Ich muss jetzt unbedingt mal den Termin abmachen.
2: Ja, die Grundregel ist ja so Oktober bis Ostern. Mhm. Aber ich selber tue eigentlich auch gegen Mitte November. Weil vorher kommt der Schnee nicht.
0: Aber ich mache das auf jeden Fall noch richtig, weil das ist ja auch wichtig, oder? Im Gegensatz zu dir, weil du machst jetzt alles falsch.
2: Gib mir mein Bestes.
0: Toi, toi, toi, Oli, mach alles falsch. Was für eine Farbe hat ein Kleeblatt?
2: Blau.
0: Falsch. Wie schmeckt Zucker?
2: Bitter.
0: Falsch. Es schwimmt ein Fisch im Wasser.
2: Nein.
0: Falsch. Welcher Kanton ist grösser, Bern oder Zug?
2: Zug.
0: Falsch. Wo trägt man die Sonnenbrille?
2: An den Füssen.
0: Falsch. Wäre auch falsch. Jetzt hätten wir noch eine Frage, aber die Zeit ist abgelaufen. Willst du gleich noch wissen, was ich noch gefragt habe?
2: Ja.
0: Was für eine Frucht ist Pineapple?
2: Ja, Äpfel.
0: Ja, wäre auch falsch gewesen. Von dem wäre ich alles gut, aber ein bisschen zu langsam. Leider. Aber, lieber Oli, weisst du was? Du probierst es ein anderes Mal nochmal.
2: Gut, mach ich.
0: Und dafür machst du auf dem Bügel alles richtig. Gibst deinem Team, dem Chef, ganz einen lieben Gruß. Merci für den Einsatz und man hört sich.
2: Ja, merci auch. Schönen Tag noch.
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2: Merci Radio Bern 1, dass ihr mit allen so guten Tag starten lassen. Der Arbeitsweg noch ein bisschen spannend ist.

0: Also wenn es heute besonders hart hat, in den Freitag zu starten, weil ich die ganze Woche gerade schon ein bisschen wild war, er hier macht es garantiert ein bisschen einfacher für euch. Mikrofon für auf die Ohren, oder? Der Mels mit Stay. Mit ganz viel Musik hier auf Radio Bern 1 kommt es eh gut.
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0: Freitagmorgen, der 2. Oktober, heute für den Orten wieder trockenes Wetter. Jetzt ist es 7:30 und das sind die News.
7: Guten Morgen, ich bin Daniel Schmucki.
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7: Eine grosse Mehrheit der Schweizer Bevölkerung lehnt den Kauf des F-35 Kampfjets ab. Laut einer Umfrage von Tamedia sind 65% dagegen. Lediglich 28% sprechen sich für die neuen Kampfjets aus. Hintergrund sind Mängel bei den Vertragsverhandlungen, die ein Bericht der Geschäftsprüfungskommission aufgedeckt hatte. So wurde beispielsweise gar kein Fixpreis vereinbart. Am meisten Zuspruch gibt es von Anhängern der FDP. Die stärkste Ablehnung kommt aus dem linksgrünen Lager. Die Nationalbank kann bis 2030 jedes Jahr bis zu 6 Milliarden Franken an Bund und Kantone ausschütten. Darauf haben sich die Nationalbank und das Finanzdepartement geeinigt. Wie viel Geld tatsächlich fließt, hängt jeweils vom Gewinn der Nationalbank ab. Die neue Vereinbarung gilt ab diesem Geschäftsjahr. In Rekordzeit hat eine US-Raumkapsel die internationale Raumstation ISS erreicht. Nur knapp 8 Stunden nach dem Start dockte die Raumkapsel Dragon des privaten Raumfahrtunternehmens SpaceX an der ISS an, teilt die NASA mit. Die neue Besatzung mit 4 Astronauten soll etwa ein halbes Jahr auf der ISS bleiben und das bisherige Team ablösen.
1: Sport.
7: In der Schweizer Eishockey-Meisterschaft hat Ambria eine deutliche Niederlage erlitten. Die Tessiner verloren das gestrige Heimspiel gegen die SCL Tigers gleich mit 1:5.
0: 7:32, ich habe wirklich den Knopf nicht gefunden. Jetzt. Aber ich bin wach, alles gut. Also, immer nochmal, 7:30, guten Morgen miteinander auf der Strasse. Sieht es gut aus, der hat eine Freifahrt.
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0: Es geht ein ziemlich herbstliches Weekend, heute noch recht bewölkt, ab und zu Sonne, 19 Grad mit Beisen. Morgen wird es dann recht freundlich bei 21 Grad. Am Sonntag ein Mischmasch aus Wolken und Sonne. Überall in Tag sind hier und da ein paar Regentropfen möglich.
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0: Ja, noch heute und dann ist Weekend. Freut mich unglaublich, sind wir zusammen unterwegs für den Endsport. Gutes Gelingen wünsche ich.

Herzlich willkommen in diesem Tag mit der Sia und ihrem Hit Chandelier. Und was könnte ein Freitag noch besser machen als die grössten Hits? Klar, Songs, wo wir noch zuschauen können, wie sie Hits werden. Und darum merkt euch der Name Chris Zarandis, ein grossartiger Musiker. Und er geht mit diesem Gedanken an seine Songs. Was, wenn die guten, alten Zeiten gar nicht vorbei sind, sondern jetzt gerade passieren und wir die wie erst noch kreieren? Ja, musikalisch trifft bei ihm warmen Pop auf Indie-Vibes und zwar irgendwo zwischen Festivalnacht, Grossstadtsommer und dem Gefühl, der perfekte Moment für immer, wo in ein Konfiglas zu packen. Das ist Radio Bern 1 für euch jetzt mit Good Old

0: Also wenn heute vor dem Weekend bei euch noch ganz viel angesagt ist, ganz viel zu Hause müssen sein, hier gibt es weiterhin auch ganz viel Musik zum Durchheben. Und als nächstes der gute Launemacher von Leonie und Callum Scott. Schnell der Blick auf die Straße, geht wirklich schnell. Ihr habt eine freie Fahrt. Das Wetter ist ein bisschen aufgeregter, die Sonne bleibt heute rar. Dafür wird der Samstagmorgen umso freundlicher und am Sonntag ein Sonnenwochenmix und Temperaturen zwischen 19 bis 21 Grad. Beisen und auch Regen gibt es ab und zu.
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0: schmeckt er so. Also mir dünkt es herbstelt irgendwie auch in der Luft langsam.
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0: Draussen wird später hell, die Jäckli wird ein bisschen dicker und die Musik, die wir hören, die verändert sich auf eine Art mit, auch wenn vielleicht eher unbewusst. Liebe Nein, was darf bei dir nicht in der Herbst-Playlist fehlen?
2: Bei mir ist es weniger etwas Melancholisches, das zwar eben mega in Herbst passen würde, sondern ein Song, der ihm aufstellt, gerade wenn es draussen wie gestern eher grau und nass ist. «Stay the Night» von James Blunt bringt so ein bisschen gewisse Leichtigkeit in genau solche Stimmungen für uns, die es jetzt auch dann noch ein bisschen mehr wird geben.
0: Super Vorschlag, hey, merci Nein. Und lassen wir uns doch direkt anstecken von diesem wunderbaren

Gefühl. Und hey, ja, was sind es bei euch für Herbstsongs, die ihr im Moment so hört? Sagt es gerne auf 079 8 89 89 99. Und da ist er auch, James Blunt mit «Stay the Night». Guten Morgen.

0: Wenn ihr auf dem Bügel heute so ein bisschen einseitiges Vorhaben noch müsst erledigen, hier bekommt ihr dafür umso mehr Abwechslung. Es wird richtig spannend. Von 8 bis 5 kein Song doppelt. Das ist unser Versprechen, das wir einhalten mit One Republic, Need Your Love. Ja, und auch für alle mit einem Herz für Rockix, natürlich In the Shadows von Rasmus. Und der Kamerad zaubert allen ein Lächeln aufs Gesicht. Und all das gibt es in der nächsten halben Stunde. Ganz viel gute Musik von mir für euch, hier auf Radio Bern 1.
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0: Jetzt wird es gedacht und was heute vor allem zu reden gibt, gehört ihr jetzt im News-Update. Schön zusammengefasst.
5: Guten Morgen, ich bin der Daniel Schmucki.
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5: Auf das kommende Jahr dürften in der Schweiz bis zu 900.000 Personen die Krankenkasse wechseln. Das zeigt eine Umfrage des Beratungsunternehmens Deloitte, berichtet das Newsportal Schweiz heute. Knapp die Hälfte der Befragten würde einen Wechsel bereits bei einer monatlichen Prämienerhöhung von bis zu 20 Franken erwägen. Vor einem Jahr sei dies noch bei gut einem Drittel der Fall gewesen. Die Krankenkassenprämien steigen im kommenden Jahr um durchschnittlich 5%. Das Grounding der Swissair jährt sich heute zum 25. Mal. Am 2. Oktober 2001 warteten am Flughafen Zürich tausende Passagiere vergeblich auf ihre Flüge, bis um 16.17 Uhr folgende Durchsage kam.
7: Meine Damen und Herren, liebe Fluggäste, aus finanziellen Gründen ist die Swissair nicht mehr in der Lage, ihre Flüge durchzuführen.
5: Weltweit strandeten rund 20.000 Passagiere. Ein halbes Jahr später stellte die Swissair ihren Flugbetrieb endgültig ein. Der Sportartikelkonzern Nike setzt den Sparhammer an. 2,5 Milliarden Dollar sollen in den kommenden Jahren eingespart werden. Dabei werde es auch zu einem Stellenabbau kommen, kündigte der Konzernchef an. Nike kämpft mit sinkenden Verkäufen, weil der Konzern seine Produkte zunehmend selbst statt über Geschäfte verkauft. Das hatte zur Folge, dass man Verkaufsflächen an die Konkurrenz verlor. Nun will der Sportartikelkonzern wieder enger mit den Händlern zusammenarbeiten.
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5: In der Schweizer Eishockey-Meisterschaft hat Ambri eine deutliche Niederlage erlitten. Die Tessiner verloren das gestrige Heimspiel gegen die SCL Tigers gleich mit 1:5.
0: Zwei Wachti dreht nach wie vor eine Freifahrt. Haben die Sorge unterwegs und kommen gut ans Ziel.
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0: Das Wetter im Berner Eisland wäre jetzt auch mal im Herbst angekommen, heute bis 19 Grad. Es hat viel Wolken, ab und zu drückt die Sonne durch heute. Im Verlauf gibt es dann noch ein bisschen Beisen. Morgen wird es gern freundlicher für uns Weekend und bis 21 Grad. Sonntag ein Sonnenwolkenmix, hier und da kann es ein bisschen regnen. Grundsätzlich bleibt es aber trocken.
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0: der Amanda Haus sind ihr.
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0: Zirkus Monti. Er gastiert bis am 18. Oktober auf Traumend bei uns in Bern. Ja, danke an die Bern 1, könnt ihr diese Magie ganz besonders erleben. Michel, du hörst uns zu, wohnst im Kanton Freiburg. Sag mal, wann bist du das letzte Mal im Zirkus gewesen?
1: Es ist, glaube ich, schon ein bisschen her, aber so vielleicht vor 3 Jahren oder so.
0: Ich würde sagen, es ist einfach wieder mal nachher. Und obendrauf, zu den Tickets, kannst du auch noch gleich Nacht essen beim Monti.
1: Hey, mega, mega cool. Danke viel Mal, ich freue mich mega.
0: So gerne geschehen. Und hey, ich muss jetzt ein bisschen bluffen, ich habe einen kleinen Zaubertrick an dieser Stelle. Einen kann ich. Also, gerade wenn ihr eure Lieblingsmenschen vermisst in diesem Moment, der hier bringt mich im Fall ein bisschen näher. Weil wir wissen doch haargenau, wie unsere Liebsten aussehen, wenn der hier im Ausgang kommt. Backstreet Boys mit «I Want It That Way». Und los!

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0: Ja, der Sound, der tönt schon ziemlich nach Weekend hier auf Radio Bern 1. Und zusammen sind wir unterwegs für genau dorthin. Mit einer freien Fahrt auf den Berner Strassen und Herbstwetter. Das ganze Weekend kann es durchzogen sein. Heute vor allem bewölkt, morgen ging freundlicher und am Sonntag ein Mix aus Sonne und Wolken. Temperaturen zwischen 19 und 21 Grad.
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0: Und es gibt so Songs, die von der ersten Sekunde an man vergisst, dass man schlechte Laune hatte. So einen gebe ich jetzt in den Freitagmorgen raus. In the Shadow von der Rasmus. Guten Morgen zusammen. Schön, seid ihr mit dabei. 16 ab 18.

0: Wetter, das ist sehr durchmischt am Weekend. Von bewölkt bis sonnig und bis 21 Grad ist da alles möglich. Darum ist euer Programm recht abwechslungsreich.
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0: Da könntet ihr heute Abend Eishockey schauen und die Mutzen anführen. Der SC Bern spielt hinten in der PostFinance-Arena gegen Genf Servette. Am 7:45 geht's los.
2: Oder wenn ihr lieber ein bisschen Bergluft schnuppern und auch noch das Konzert geniessen, dann lohnt sich heute ein Ausflug ins Oberland. Im Hotel Wetterhorn im Hasliberg gibt Anna Rossinelli heute Freitagabend um 9:30 ein Konzert mit neuen und schon lang vertrauten Hits. Bringt sie gute Stimmung auf die Bühne und bringt euch ganz sicher auch ein bisschen zum Tanzen.
0: Ebenfalls unterwegs ist der Zirkus Monti. Mm. Seit dem Mittwoch hat er seine Zelte auf der Romanz Bern aufgeschlagen.
2: Heute Freitag, am Samstag und auch am Sonntag, da gibt es immer zwei Vorstellungen. Eine am Nachmittag und eine am Abend. Der Zirkus Monti, der gastiert übrigens noch bis am 18. Oktober zu Bern.
0: Ja, wir wünschen euch an dieser Stelle ein schönes, erholsames und oder actionreiches Weekend.
2: Schönes Weekend!
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0: Vom einen Hinhörer von Shawn Mendes geht zum nächsten riesen Hinhörer. Nico Santos, der ja aktuell in der Voice of Germany Jury hockt. Vielleicht freut ihr euch ja auch schon auf die neue Folge. Why Don't You Stay? Mit dabei in der nächsten halben Stunde. Ganz viel gute Musik für euren Freitag hier an der Bern 1 Morgenshow.
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0: Aktuell haben wir 13 Grad in Bern, heute schaffen wir es auf 19. Jetzt ist es 8:30 Uhr, Zeit für die News.
6: Guten Morgen, ich bin Daniel Schmucki.
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6: Auf das kommende Jahr dürften in der Schweiz bis zu 900'000 Personen die Krankenkasse wechseln. Das zeigt eine Umfrage des Beratungsunternehmens Deloitte, berichtet das Newsportal Schweiz heute. Knapp die Hälfte der Befragten würde einen Wechsel bereits bei einer monatlichen Prämienerhöhung von bis zu 20 Franken erwägen. Die Krankenkassenprämien steigen im kommenden Jahr um durchschnittlich 5%. Der Schweizer Nahrungsmittelkonzern Nestlé und andere Firmen könnten die Kontrolle über ihre Russlandgeschäfte unter bestimmten Umständen zurückerhalten. Der russische Präsident Wladimir Putin stellte westlichen Unternehmen eine Rückgabe der Firmenanteile in Aussicht, die unter russische Kontrolle gestellt wurden. Sie würden niemandem etwas wegnehmen und nichts verstaatlichen, so Putin. Nach der Aufregung um eigenständige Hackerangriffe von künstlicher Intelligenz greift der ChatGPT-Entwickler OpenAI durch. Er hat drei Experten, die an der Aufarbeitung beteiligt gewesen sind, entlassen. Sie hätten gegen interne Regeln zum Umgang mit vertraulichen Informationen verstoßen. Zugleich stellte OpenAI klar, niemand sei gefeuert worden, weil er Sicherheitsbedenken geäußert habe. Nach Vorwürfen einer Gruppenvergewaltigung an der US-Elite-Universität Cornell wird der Fall neu untersucht. Die Gouverneurin von New York kritisiert das bisherige Vorgehen der Behörden und setzt eine Sonderermittlerin ein. Eine ehemalige Studentin wirft 7 Männern vor, sie vor 2 Jahren vergewaltigt und sexuell missbraucht zu haben. Zu einem Strafverfahren kam es bisher nicht.
0: 2:30 Uhr, ihr habt aktuelle Freifahrt. Wünsche, gebe ich unterwegs sein, habt Sorge.
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0: Es gibt ein herbstliches Weekend, heute noch recht bewölkt, ab und zu Sonne und 19 Grad mit Beisen. Morgen wird es recht freundlich, bei 21 Grad um Sonntag ein Mischmasch aus Wolkensonne. Über alle Tage sind aber auch ein paar Regentropfen möglich.
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0: Ja, und dir vielleicht geht das Brösmeli vom feinen Gipfeli am Fortputzen. Ich finde, das ist aber so das glücklichste Putzen. Obwohl das Gipfeli ist schon weg, schade. Hey, ich wünsche euch ganz einen schönen Freitagmorgen. Und in Bern kommt jetzt tatsächlich auch die Sonne schon ein bisschen vor. Schön, seid ihr mit dabei.
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0: Wow. Wow, das ist so schön. Der James Morrison mit «I won't let you go». Ja, Musik, wo man sich irgendwie so ein bisschen knuddelt fühlt.
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0: Ja, und genau von solchem Sound kann man jetzt im Herbst echt gar nicht genug bekommen. Draussen graue Wolken, was manchmal regnet, drinnen heisse Suppe, Kerzli, Lichterkötti und eben Musik, die gut tut. Herbstmusik ist aber auch sehr individuell, haben wir gemerkt. Nein, bei dir darf es zwar ja nicht allzu fest melancholisch werden, gell?
2: Jein, also ich habe es auf eine Art mega gern. Nachher so daheim mit einem feinen Getränk vor dem Schmine. Aber es ist so, mir schlägt es so beim Umbruch von Sommer auf Herbst aufs Gemüt, einfach irgendwie wegen der Dunkelheit. Und dem steuere ich entgegen mit Songs wie zum Beispiel dem von Nico Santos, «Why Don't You Stay?».
0: Okay, ich kenne ganz, ganz viele, die mir auch sagen, es gibt so ein kleines Down drin. Und darum wäre es Ähnlichkeit wieder nie. Viel Spass an einem kuscheligen Herbsttag, der aber eben auch schon ein bisschen wie Sommer tönt.

0: Zoe Weiss macht aus der Woche den Echo schon den Kiff für die Ohren. Da Radio Bern 1 Morgenshow und zu Bern kommt auch die Sonne führen. Sagen wir mal danke ihr. Aber die Sonne, muss man sagen, bleibt heute rar. Dafür wird der Samstagmorgen umso freundlicher. Am Sonntag eine Sonnenwoche mit gesunden Temperaturen zwischen 19 bis 21 Grad. Beisen und auch Regen gibt es ab und zu.
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0: Und verkehrstechnisch seid ihr ohne grosse Sorgen unterwegs. Ich wünsche eine gute und sichere Fahrt zusammen mit dem Banger hier von Anastasia. Gemacht für im Auto laut aufzureihen. Left outside alone. Morgen.

0: ganz liebe Grüße von Anastasia und auch von mir an alle Automächer, die gerade sehr viel zu tun haben, weil sie an die Winterpneu geht. Und einer davon ist der Oli aus Muri.
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0: Guten Morgen in die Automatikgarage zu tun. Guten Morgen, Oli. Ich habe meine Winterpneu noch nicht getroffen und muss unbedingt den Termin abmachen.
2: Ja, die Grundregel ist ja von Oktober bis Ostern. Mhm. Aber ich selber tue eigentlich halb gegen Mitte November, weil vorher kommt der Schnee nicht.
0: Aber ich mache das auf jeden Fall noch richtig, weil das ist ja auch wichtig, oder? Im Gegensatz zu dir, weil du machst jetzt alles falsch.
2: Gib doch mein Bestes.
0: Toi, toi, toi, Oli, mach alles falsch. Was für eine Farbe hat ein Kleeblatt?
2: Blau.
0: Falsch. Wie schmeckt Zucker?
2: Bitter.
0: Falsch. Es schwimmt ein Fisch im Wasser.
2: Nein.
0: Falsch. Welcher Kanton ist grösser, Bern oder Zug?
2: Zug.
0: Falsch. Wo trägt man die Sonnenbrille?
2: An den Füssen.
0: Falsch. Wäre auch falsch. Jetzt hätten wir noch eine Frage, aber die Zeit ist abgelaufen. Willst du gleich noch wissen, was ich noch gefragt habe?
2: Ja.
0: Was für eine Frucht ist Pineapple?
2: Ja,
0: Apfel. Ja, wäre auch falsch gewesen, von dem wäre ich alles gut, aber ein bisschen zu langsam, leider. Aber, lieber Oli, weisst du was? Du probierst es ein anderes Mal nochmal.
2: Gut, mach ich.
0: Und dafür machst du auf dem Bügel alles richtig. Ist deinem Team, dem Chef, ganz lieben Gruß, merci für den Einsatz und man hört sich.
2: Ja, merci auch. Schönen Tag noch.
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2: Merci Radio Bern 1, dass du mit allen so gut Tag starten kannst. Der Arbeitsweg noch ein bisschen spannend ist.

0: Wenn es so ein Morgen ist, wo ihr euch irgendwie alleine fühlt, vielleicht ist auch so viel passiert die Woche, ja, dann ist Radio Bern 1 immer für euch da. Mit ganz viel Musik von Sabrina Carpenter mit Manchild. Sex on Fire, Kings of Leon, ist auch mit dabei. Sie umarmt einem irgendwie auch gerade ein bisschen Ariana Grande. Hate that I made you love me. Einfach, dass ihr noch ein bisschen weniger einsam fühlt. Schön, habt ihr reingeschaltet.
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0: Es ist 9 Uhr, gut informiert über den Freitagmorgen mit den News.
5: Guten Morgen, ich bin Daniel Schmucki.
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5: Auf das kommende Jahr dürften in der Schweiz bis zu 900.000 Personen die Krankenkasse wechseln. Das zeigt eine Umfrage des Beratungsunternehmens Deloitte, berichtet das Newsportal Schweiz heute. Knapp die Hälfte der Befragten würde einen Wechsel bereits bei einer monatlichen Prämienerhöhung von bis zu 20 Franken erwägen. Vor einem Jahr sei dies noch bei gut einem Drittel der Fall gewesen. Die Krankenkassenprämien steigen im kommenden Jahr um durchschnittlich 5%. Die Kantone sollen künftig bis zu 12 Sonntagsverkäufe pro Jahr bewilligen dürfen. Dieser Meinung ist der Nationalrat. Er ist damit anderer Auffassung als der Ständerat. Die Entscheidung im Nationalrat fiel jedoch äußerst knapp. Lediglich 2 Stimmen machten den Unterschied. Nun geht das Geschäft nochmals in den Ständerat. Der Wunsch nach mehr Sonntagsverkäufen geht auf eine Standesinitiative des Kantons Zürich zurück. Nach der Aufregung um eigenständige Hackerangriffe von künstlicher Intelligenz greift der ChatGPT-Entwickler OpenAI durch. Er hat 3 Experten, die an der Aufarbeitung beteiligt gewesen sind, entlassen. Sie hätten gegen interne Regeln zum Umgang mit vertraulichen Informationen verstoßen. Zugleich stellte OpenAI klar, niemand sei gefeuert worden, weil er Sicherheitsbedenken geäußert habe. Der Sportartikelkonzern Nike setzt den Sparhammer an. 2,5 Milliarden Dollar sollen in den kommenden Jahren eingespart werden. Dabei werde es auch zu einem Stellenabbau kommen, kündigte der Konzernchef an. Nike kämpft mit sinkenden Verkäufen, weil der Konzern seine Produkte zunehmend selbst statt über Geschäfte verkauft.
0: 2:09 und Unfall im Berner Oberland. Auf der A6 zwischen Müllenen und dem Autoverlad Kandersteg kommt es darum in beiden Richtungen zu Verkehrsbehinderungen. Dort fügen dort auch unterwegs eine gute und vor allem eine sichere Fahrt.
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0: Das Wetter im Berner Eisland wäre jetzt mal endlich im Herbst angekommen als noch die letzten Tage. Gestern hat es ja recht geregnet, heute bis 19 Grad. Hat viel Wolken, ab und zu drückt die Sonne durch und im Verlauf von heute geht die Beise. Morgen wird es dann freundlicher für euer Weekend und bis 21 Grad. Am Sonntag ein Sonnenwochenmix, hier da kann es ein bisschen regnen. Grundsätzlich bleibt es aber trocken.
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Ja, es gibt doch so die Tage, wo man das Gefühl hat, alles ist falsch. Egal wie wir es machen, egal was wir machen. Und nachher kommt noch in das Feedback von der Chefabteilung. Ja, und dann ist eh gelaufen. Hey, und genau da kommt Radio Bern 1 zum Zug. Für uns machen die es nämlich immer richtig. Und das geben wir auch gerne zurück mit euren Lieblingshits und natürlich auch ganz viel davon. Fürs gute Gefühl jetzt an diesem Freitagmorgen, 2. Oktober. Blue mit All Rise. Schön, seid ihr da.

0: auch wenn ihr auf dem Bügel so viel zu tun habt, bevor sie ins wohlverdiente Weekend geht. Also, ein bisschen fegen darf es ja gleich, oder? Tut's ja. Danke, Radio Bern 1, dann geht es dank der Taylor Swift. I knew it, I knew you und auch sonst ganz viel Musik. 9.31 haben wir Unfall im Berner Oberland auf der A6 zwischen Müllenen und dem Autoverlad Kandersteg und darum in beide Richtungen zu Verkehrsbehinderungen. Sonst sehe ich da nichts auf dem Radar. Habt Sorge, der das braucht viel Geduld. Es gibt ein herbstliches Weekend, heute noch recht bewölkt, ab und zu Sonne und 19 Grad mit Beisen. Morgen wird es recht freundlich, bei 21 Grad und am Sonntag ein Mischmasch aus Wolken und Sonne. Über alle Tage sind auch Regentropfen möglich.
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4: Ich bin der Daniel Schmucki.
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4: Die Kantone sollen künftig bis zu 12 Sonntagsverkäufe pro Jahr bewilligen dürfen. Dieser Meinung ist der Nationalrat. Er ist damit anderer Auffassung als der Ständerat. Die Entscheidung im Nationalrat fiel jedoch äußerst knapp. Lediglich 2 Stimmen machten den Unterschied. Nun geht das Geschäft nochmals in den Ständerat. Der Wunsch nach mehr Sonntagsverkäufen geht auf eine Standesinitiative des Kantons Zürich zurück. Nach der Aufregung um eigenständige Hackerangriffe von künstlicher Intelligenz greift der ChatGPT-Entwickler OpenAI durch. Er hat 3 Experten, die an der Aufarbeitung beteiligt gewesen sind, entlassen. Sie hätten gegen interne Regeln zum Umgang mit vertraulichen Informationen verstoßen. Zugleich stellte OpenAI klar, niemand sei gefeuert worden, weil er Sicherheitsbedenken geäußert habe. An der Bahnhofstrasse in Huttwil ist eine Bank überfallen worden. Dabei hat ein unbewaffneter Mann eine geringe Menge Bargeld erbeutet. Kurz nach der Tat gestern Nachmittag konnte die Polizei den Mann vor der Bank festnehmen. Er leistete laut der Kantonspolizei Bern keinen Widerstand und zeigte sich geständig. Verletzt wurde beim Überfall niemand. Der Schweizer Nahrungsmittelkonzern Nestlé und andere Firmen könnten die Kontrolle über ihre Russlandgeschäfte unter bestimmten Umständen zurückerhalten. Der russische Präsident Wladimir Putin stellte westlichen Unternehmen eine Rückgabe der Firmenanteile in Aussicht, die unter russische Kontrolle gestellt wurden. Sie würden niemandem etwas wegnehmen und nichts verstaatlichen, so Putin. Im Moment haben wir keine Meldungen über grössere Störungen auf der Strasse, kommen gut und sicher ans Ziel.
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5: Das ganze Weekend kann es endlich wieder gezogen sein. Heute vor allem bewölkt, morgen freundlicher und am Sonntag gibt es den Mix aus Sonne und Wolken. Temperaturen über die 3 Tage zwischen 19 und 21 Grad.
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5: Ja, und jetzt geht's ab in den Freitagvormittag. Wir spüren den Endsport und wir rocken zusammen den Endsport. Schön, seid ihr mit dabei. Ich bin Amanda Holstener. Hallo miteinander.
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5: Ich bin der Daniel Schmucki.
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5: Bundespräsident Guy Parmelin will sich heute an einer kurzfristig angesetzten Medienkonferenz äußern. Mehrere Medien berichten, dass der SVP-Bundesrat dabei seinen Rücktritt bekannt geben dürfte. Eine offizielle Bestätigung dafür gibt es aber noch nicht. Parmelin gehört dem Bundesrat seit Anfang 2016 an und steht seit 2019 dem Wirtschaftsdepartement vor. Die Herbstsession ist zu Ende gegangen. Das Parlament hat unter anderem über die Schulden der Armee diskutiert. Thema war auch das höchst umstrittene Vertragspaket mit der EU. Marie Milanovic.
6: 3 Wochen lang haben National- und Ständerat debattiert und gestritten. Grossen Zündstoff haben vor allem die bilateralen 3G. Der 2000 Seiten lange Vertrag mit der EU hat im Ständerat ganze 3 Sessionstage gefordert. Für Diskussion gesorgt hat die Frage, ob Volk und Stände Ja sagen müssen, damit das Vertragspaket angenommen wird. Es ist aber auch um viel Geld gegangen. Beispielsweise die Schulden der Armee. Die Mehrwertsteuer soll gelupft werden, damit neue Rüstungsgüter finanziert werden können. Und nach dem Scheitern der Credit Suisse soll die UBS so viel Geld auf die Seite tun, dass sie den Bankrott von ihren Auslandtöchtern verkraftet. Im Gesamten sind 17 Vorlagen unter Dach und Fach gebracht worden.
5: An der Bahnhofstrasse in Huttwil ist eine Bank überfallen worden. Dabei hat ein unbewaffneter Mann eine geringe Menge Bargeld erbeutet. Kurz nach der Tat gestern Nachmittag konnte die Polizei den Mann vor der Bank festnehmen. Er leistete laut der Kantonspolizei Bern keinen Widerstand und zeigte sich geständig. Verletzt wurde beim Überfall niemand. Auf der A1 Bern Richtung St. Gallen zwischen Dietikon und dem Gubristunnel haben wir Stau wegen Verkehrsüberlastung. Stockenpfürschi geht es auch auf dem Westring Richtung Basel zwischen Durdorf Nord und dem Limmataler Kreuz. Kommen gut und sicher ans Ziel.
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7: Ganz Weekend kann es endlich wieder gezogen sein. Heute vor allem bewölkt, morgen freundlicher und am Sonntag gibt es den Mix aus Sonne und Wolken. Temperaturen über die 3 Tage zwischen 19 und 21 Grad.
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7: Im Studio für euch Amanda Hosener. Schön habt ihr eingeschaltet.
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Wisst ihr, was Radio Bern 1 auch kann für euch? Der Reiter Radio Anne. Der, ja, sorry für den Ausdruck. Wir sitzen aber hier beim Berndeutsch. Der saufet schier in eurer vielen, vielen Bütze, wo alles noch muss sein, kurz vor dem Weekend. Und wir arbeiten sitzen, dass ihr euch erstens nicht mehr alleine fühlt, weil alle, die jetzt Radio Bern 1 hören, haben zweitens ein kleines eigenes Privatkonzert. Alle, die schon mal an einem Plüschkonzert waren. Stellt euch vor, die Hände oben, alle Arm in Arm. Genau das wollen wir jetzt kurz vor dem Freitagmittag. Es kommt gut heute und sowieso noch mit heim.

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4: Ich bin der Daniel Schmucki.
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4: Bundespräsident Guy Parmelin tritt Ende Jahr zurück. Das hat der 66-Jährige vor den Medien bekannt gegeben. Er sei dankbar, dass er sein Amt 11 Jahre lang ausüben durfte, sagt Parmelin. Er ziehe den Hut vor allen, die ihn in unruhigen Zeiten begleitet und unterstützt haben.
5: Je dois surtout tirer un grand coup de chapeau à toutes les personnes qui m'ont accompagné durant cette période qui n'a pas été, vous le savez, un long fleuve tranquille.
4: Als seinen größten Erfolg nennt Parmelin das Meistern der Covid-Krise. Seine größte Niederlage seien die 39% Zölle von Donald Trump. Der SVP-Politiker ist 2015 ins Amt gewählt worden. Am südlichen Ende des Berner Europaplatzes ist eine neue Skate-Anlage gebaut worden. Ab morgen steht die Anlage offiziell der Bevölkerung zur Verfügung. Sie befindet sich laut Angaben der Stadt auf einer Fläche unter dem Autobahnviadukt, die zuvor als Parkplatz genutzt worden war. Die neue Skate-Anlage beim Berner Europaplatz ersetzt die ehemalige Skate-Anlage Weyermannshaus. Europas Flüsse haben diesen Sommer so wenig Wasser geführt wie seit über 30 Jahren nicht mehr. Das berichtet der EU-Klimadienst Copernicus. Besonders tiefe Abflussmengen gab es im Rhein, in der Donau und der Rhone. Das knappe Wasser der Flüsse führte zu verschiedenen Problemen. So erschwerte es die Bewässerung, die Stromproduktion aus Wasserkraft und die Kühlung von Kernkraftwerken. Im Moment haben wir keine Meldungen über grössere Störungen auf der Strasse, kommen gut und sicher ans Ziel.
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6: Heute zum einen Sonnenbrillenwetter, es gibt aber dann auch mehr Wolken. Es sollte aber trocken bleiben bei 20 Grad, höchstens mit einer schwachen Bise dazu. Dann morgen Samstag zuerst noch viel Wolken. Also eigentlich Wetter perfekt, um ein bisschen auszuschlafen, wenn ihr könnt. Am Nachmittag dann auch immer wie freundlicher bei 21 Grad. In den Bergen kann es zwar hier und da mal noch einen Platzregen geben. Und auch am Sonntag so ein bisschen Sonne und Wolken bei 20 Grad.
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6: Das hier sind Temper City mit Self-Aware. Das ist euer Lieblingssender. Das ist euer Mittag. Und ich bin Nicole Zog. Hallo.

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0: Der ganze Viertel ab 12 Uhr. Und ich hoffe, ihr findet vielleicht trotz Pisa irgendwo draussen ein lauschiges Plätzchen, wo die Sonne noch gerade schnell her erscheint, für draussen zu mittägeln. Aber ja, schmeckt ihr es irgendwie auch? Also, mir dünkt, jetzt Herbst jetzt irgendwie ein bisschen in der Luft. Draussen wird später hell, das Jäckli wird ein bisschen wärmer. Und die Musik, die wir hören, die verändert sich auf eine Art irgendwie fast ein bisschen mit, auch wenn eher unbewusst. Amy, einer, der hier besonders gerne los ist, ist der Song «Hunter X» mit «Golden».
1: Hey, absolut. Also, es ist so ein Vier-Jahreszeiten-Song. Er geht zwar gäng, aber ich finde mit dem Wort «Golden», also der Songtitel, ich sehe einfach wirklich jetzt so den Herbst mit Sonne, ein bisschen bewölkt. Und dann so die Sonnenstrahlen, die durch die braunen Blätter an den Bäumen scheinen. Und durch das wird es dann eben golden.
0: Wow!
1: Golden.
0: Was für ein schönes Bild. Geniessen wir diesen Song dazu. Wie versprochen, «Hunter X» mit «Golden». Und wir wünschen einen guten.
1: Einen guten zusammen.
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0: Es ist doch einfach schon schön, wenn man ein Knöpfchen drücken kann und dann ist man bestens bedient in Sachen gutem Sound. Und das ist der Fall hier bei Radio Bern 1. Jetzt gehört Pink zusammen mit Nate Ross und Just Give Me a Reason. Und hinten nachher die Berner Band, die einem schon das eine oder andere Open Air und Festival so richtig, richtig verschönert hat, wie die auf der Bühne stehen. Darum sind sie selbstverständlich auch hier zu hören, auf eurem Lieblingssender Lohnt Le Duc mit Jung Verdammt. Guten Mittag.
1: Weißt du,

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1: Es ist 12:30.
2: Ich bin der Daniel Schmucki.
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2: Bundespräsident Guy Parmelin tritt Ende Jahr zurück. Das hat der 66-Jährige vor den Medien bekannt gegeben. Er sei dankbar, dass er sein Amt 11 Jahre lang ausüben durfte, sagt Parmelin. Er ziehe den Hut vor allen, die ihn in unruhigen Zeiten begleitet und unterstützt haben.
3: Je dois surtout tirer un grand coup de chapeau à toutes les personnes qui m'ont accompagné durant cette période qui n'a pas été, vous le savez, un long fleuve tranquille.
2: Als seinen größten Erfolg nennt Parmelin das Meistern der Covid-Krise. Seine größte Niederlage seien die 39% Zölle von Donald Trump. Der SVP-Politiker ist 2015 ins Amt gewählt worden. Am südlichen Ende des Berner Europaplatzes ist eine neue Skateanlage gebaut worden. Ab morgen steht die Anlage offiziell der Bevölkerung zur Verfügung. Sie befindet sich laut Angaben der Stadt auf einer Fläche unter dem Autobahnviadukt, die zuvor als Parkplatz genutzt worden war. Die neue Skateanlage beim Berner Europaplatz ersetzt die ehemalige Skateanlage Weyermannshaus. Europas Flüsse haben diesen Sommer so wenig Wasser geführt wie seit über 30 Jahren nicht mehr. Das berichtet der EU-Klimadienst Copernicus. Besonders tiefe Abflussmengen gab es im Rhein, in der Donau und der Rhone. Das knappe Wasser der Flüsse führte zu verschiedenen Problemen. So erschwerte es die Bewässerung, die Stromproduktion aus Wasserkraft und die Kühlung von Kernkraftwerken. Vor dem Gotthard Richtung Norden, da haben wir 3 Kilometer Stau zwischen Quinto und Airolo. Ihr verliert etwa eine halbe Stunde. Und in der Gegenrichtung, also wenn ihr in Richtung Süden fahrt, dann geht es zwischen Domsteg und Güschen etwa 40 Minuten länger. Kommen gut und sicher ans Ziel.
4: Heute zum einen Sonnenbrillenwetter, es gibt aber dann auch mehr Wolken, sollte aber trocken bleiben bei 20 Grad, höchstens mit einer Woche. Bis dazu dann morgen Samstag zuerst noch viel Wolken, also eigentlich Wetter perfekt, um ein bisschen auszuschlafen, wenn ihr könnt. Am Nachmittag dann auch immer wie freundlicher bei 21 Grad. In den Bergen kann es zwar hier und da mal noch einen Platzregen geben. Und auch am Sonntag so ein bisschen Sonne und Wolken bei 20 Grad.
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Wir sind zusammen in der zweiten Tageshälfte von diesem wunderbaren Freitag, der nach Wochenende duftet, würde ich mal sagen. Und genau dorthin gehen wir zusammen, für alle die, die haben müssen arbeiten mussten. Könnt ihr einfach auch ein bisschen chillen. Und allen anderen heisst es einfach weiter chillen in so einer Herbstferien. Am besten natürlich zusammen mit Radio Bern 1 und Bruno Mars mit On My Soul.

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8: Ich bin Rahel Häcklin.
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8: Bundespräsident Guy Parmalin tritt Ende Jahr zurück. Das hat der 66-Jährige vor den Medien bekannt gegeben. Er sei dankbar, dass er sein Amt 11 Jahre lang ausüben durfte, sagte Parmalin. Er ziehe den Hut vor allen, die ihn in unruhigen Zeiten begleitet und unterstützt haben.
9: Je dois surtout tirer un grand coup de chapeau à toutes les personnes qui m'ont accompagné durant cette période qui n'a pas été, vous le savez, un long fleuve tranquille.
8: Als seinen grössten Erfolg nennt Parmalin das Meistern der Covid-Krise. Seine grösste Niederlage seien die 39% Zölle von Donald Trump. Der SVP-Politiker ist 2015 ins Amt gewählt worden. Die SVP dankt ihrem Bundesrat Guy Parmalin für sein langjähriges Engagement in der Landesregierung. Dass er auf Ende Jahr zurücktritt, bedauert die Partei. Als Verteidigungsminister habe Parmalin erst die Armee und die Landesverteidigung gestärkt. Danach förderte er im Wirtschaftsdepartement den Wirtschaftsbildungs- und Forschungsstandort Schweiz, schreibt die SVP. Besonders hob die Partei Parmalins Einsatz für offene Märkte und gute Rahmenbedingungen hervor. Europas Flüsse haben diesen Sommer so wenig Wasser geführt wie seit über 30 Jahren nicht mehr. Das berichtet der EU-Klimadienst Copernicus. Besonders tiefe Abflussmengen gab es im Rhein, in der Donau und der Rhone. Das knappe Wasser der Flüsse führte zu verschiedenen Problemen. So erschwerte es die Bewässerung, die Stromproduktion aus Wasserkraft und die Kühlung von Kernkraftwerken. Man kann Meldungen im Sendegebiet allen eine gute Fahrt.
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10: Heute zum einen Sonnenbrillenwetter, es gibt aber dann auch mehr Wolken, sollte aber trocken bleiben bei 20 Grad, höchstens mit einer Woche. Bis dazu dann morgen Samstag zuerst noch viel Wolken, also eigentlich Wetter perfekt, um ein bisschen auszuschlafen, wenn ihr könnt. Am Nachmittag dann auch immer wie freundlicher bei 21 Grad. In den Bergen kann es zwar hier und da mal noch einen Platzregen geben. Und auch am Sonntag so ein bisschen Sonne und Wolken bei 20 Grad.
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10: Guten Nachmittag zusammen mit uns. Das ist der Geigo und Khalid mit Save My Love. Mein Name ist Nicole Zolko.

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5: Ich bin Rahel Häcklin.
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5: Bundesrat Guy Parmelin tritt Ende Dezember nach 11 Jahren im Amt und unmittelbar nach seinem zweiten Präsidialjahr zurück. Das gab er in Bern vor den Medien bekannt, Mary Milanovic.
6: Sein zweites Jahr als Bundespräsident war turbulent. Im Zollstreit mit den USA hat die Schweiz 39% Zoll kassiert. Seine grösste Niederlage, sagte Guy Parmelin. Zu kämpfen hat er auch mit den EU-Verträgen gehabt, die jetzt zwar auf dem Tisch sind, aber noch nicht angenommen. Er hat auch einen schweren Start gehabt. Am 1. Januar war die Brandkatastrophe von Grand Montana. Sein erstes Präsidialjahr war mitten in der Corona-Krise. Die hat er aber gemeistert, sagte Parmelin. Für einen legendären Moment hat Guy Parmelin aber im Sommer gesorgt. Mit dem Käppi mit der Aufschrift «Switzerland great since 1291» ist er viral gegangen.
5: Nach dem Rücktritt von Bundesrat Guy Parmelin geht das Rennen um dessen Nachfolge los. Die Vereinigte Bundesversammlung entscheidet in der kommenden Wintersession, wer das Amt des 66-Jährigen übernimmt. Das bestätigen die beiden Präsidenten von National- und Ständerat auf Ex. Gleichzeitig dankten sie dem abtretenden Wirtschaftsminister für seinen grossen Einsatz für die Schweiz.
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5: Vor den beiden Nations League-Spielen der Schweizer Fußballnazi in Luzern sorgt der Rasen für Gesprächsstoff. Er befindet sich in einem schlechten Zustand und entspricht nicht den Standards, die sich der Schweizerische Fußballverband wünscht, berichtet das Newsportal Schweiz heute. Die Nazi spielt morgen gegen Slowenien und am Dienstag gegen Nordmazedonien. Wir haben keine Meldungen im Sendegebiet. Allen eine gute Fahrt.
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7: Heute zum einen Sonnenbrillenwetter, es gibt aber dann auch mehr Wolken, sollte aber trocken bleiben bei 20 Grad, höchstens mit einer Woche. Bis dazu dann morgen Samstag zuerst noch viel Wolken, also eigentlich Wetter perfekt, um ein bisschen auszuschlafen, wenn ihr könnt. Am Nachmittag dann auch immer wie freundlicher bei 21 Grad. In den Bergen kann es zwar hier und da mal noch einen Platzregen geben. Und auch am Sonntag so ein bisschen Sonne und Wolken bei 20 Grad.
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7: Wow, da ist sie, Taylor Swift mit The Fate of Ophelia. Ganz guten Abend wünsche ich euch und ich bin Nicole Zog.

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0: Das ist euer Freitagnachmittag zusammen mit Radio Fernsehen. Zusammen mit viel Musik, sowieso hier bei uns von 8 bis 5 kein Song doppelt. Darum geniessen der Nico Santos, der Bruno Mars und Katy Perry. Nacht 3.
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0: Das sind die aktuellen News am 3.
3: Ich bin Rahel Häcklin.
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3: Bundesrat Guy Parmelin tritt Ende Dezember nach 11 Jahren im Amt und unmittelbar nach seinem zweiten Präsidialjahr zurück. Das gab er in Bern vor den Medien bekannt, Mary Milanovic.
5: Sein zweites Jahr als Bundespräsident war turbulent. Im Zollstreit mit den USA hat die Schweiz 39% Zoll kassiert. Seine grösste Niederlage, sagte Guy Parmelin. Zu kämpfen hat er auch mit den EU-Verträgen gehabt, die jetzt zwar auf dem Tisch sind, aber noch nicht angenommen. Er hat auch einen schweren Start gehabt. Am 1. Januar war die Brandkatastrophe von Grand Montana. Sein erstes Präsidialjahr war mitten in der Corona-Krise. Die hat er aber gemeistert, sagte Parmelin. Für einen legendären Moment hat Guy Parmelin aber im Sommer gesorgt. Mit dem Käppi mit der Aufschrift «Switzerland great since 1291» ist er viral gegangen.
3: Nach dem Rücktritt von Bundesrat Guy Parmelin geht das Rennen um dessen Nachfolge los. Die Vereinigte Bundesversammlung entscheidet in der kommenden Wintersession, wer das Amt des 66-Jährigen übernimmt. Das bestätigen die beiden Präsidenten von National- und Ständerat auf Ex. Gleichzeitig dankten sie dem abtretenden Wirtschaftsminister für seinen grossen Einsatz für die Schweiz. Nach einem Unfall auf der Autobahnausfahrt Bern-Neufeld ist ein Autofahrer gestorben. Der 86-Jährige touchierte gestern Abend wegen eines medizinischen Problems ein Auto, das vor ihm stand. In der Folge wurde er bewusstlos. Drittpersonen leisteten umgehend erste Hilfe. Trotzdem ist der Mann wenig später im Spital verstorben, teilt die Kantonspolizei Bern mit. Wegen des Rettungseinsatzes kam es während 2,5 Stunden zu Behinderungen.
0: Das ist der Blick auf Berner Strasse. Da habe ich einfach eine Meldung, die die Autobahn noch eins betrifft, wenn ihr unterwegs seid von Bern Richtung Zürich. Zwischen Lauterbach und Herkingen dort gerade ein Stau auf mehreren Abschnitten. Ein bisschen so, wie man es irgendwie immer ein bisschen kennt von dort. Also fahren gut, fahren vorsichtig und kommen wir gut an. Wie vorausgesagt, jetzt heute gegen Nachmittag, Abend gibt es immer mehr Wolken, sollte aber eigentlich trotzdem trocken bleiben. Dazu geht eine leichte Wiese, Temperatur höchstens bei 20 Grad. Morgen Samstag zuerst noch viel Wolken, also wirklich eigentlich perfekt zum Ausschlafen. Am Nachmittag wird es dann immer wieder freundlicher und einfach in den Bergen könnte es dann mal einen Platzregen geben bei 21 Grad. Und am Sonntag dort auch eher noch so ein bisschen ein Gemisch aus Sonnen und Wolken, um von den Temperaturen her geht ähnlich. Könnte vielleicht sogar noch sein, dass es dann mal das eine oder andere Regentröpfchen gibt.
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0: Euer Lieblingsradio. Schön, seid ihr mit dabei. Hallo miteinander, ich bin Nicole Zoll.
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0: 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Das ist eigentlich ganz einfach. Also in der Theorie ist es so, 20 Sekunden hat er Zeit, 6 Fragen falsch zu beantworten. Und eben, der gewinnt. Und diese Woche hat das Claudia von Bern gemacht. Welche Jahreszeit hat am meisten Sonnenschein?
2: Winter.
0: Falsch. Was gibt 13 minus 3?
2: 44.
0: Falsch. 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
2: Nein.
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2: Klein.
0: Falsch. 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
2: Spargel.
0: Falsch. Kann man Käse essen?
2: Nein.
0: Hey, das ist gut!
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0: 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Lil Nas X mit Star Walking. Es ist 4:30.

0: Dermo Kennedy mit Funeral, das ist der Freitag, Nachmittag, 3:30. Und die neuesten Verkehrsmeldungen ist stockender Verkehr auf der A1 Zürich-Bern zwischen Dietikon und Rostetten-Würrenlos Nord, dort wegen einem Unfall. Es gibt jetzt ziemlich Rückstau. Und dann noch auf der A1 Bern Richtung Zürich zwischen Lauterbach und Herkingen. Dort habt ihr eine 4 Stunden länger auf mehreren Abschnitten. Ganz gute und eine sichere Fahrt wünsche ich euch. Und ja, von meiner Seite einen lieben Gruß in Führrad mit bestem Sound. Mit Axwell in Grosso. Und Solaroy mit Hurricane. Und natürlich noch viel mehr Worte feiern bei Radio Bern 1.
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Im Freitagnami sind wir zusammen und falls ihr das Gefühl habt, ihr könnt an diesem Tag einfach irgendwie nicht zu Boden, weil eure Arbeitsgespendli in der Ferien sind und ihr vielleicht gerade ein bisschen mehr zu tun habt, kann helfen, kann ich euch in dem Sinn nicht, aber ich kann machen, dass ihr das, was ihr müsst machen, dass das einfach vielleicht ein bisschen mehr Effekt in meinen Hört mal. Ja, nicht zu viel versprochen. Das ist der Rapper Florida und der DJ David Guetta. Und zusammen gibt es eine Symbiose, die nach Wochenende tönt. Club Can't Handle Me. Richtig schön, seid ihr da bei Radio Bern.

0: Der Fritti, der ist noch jung, würde ich sagen. Und unsere Songauswahl heute ist definitiv nicht von gestern. Wir haben nämlich noch einiges vor zusammen. Ihr könnt euch freuen. In der nächsten halben Stunde auf die Leonie zusammen mit dem Callum Scott. Dann noch Ed Sheeran mit Photograph. Und Miles Smith mit Drive Safe. Das ist euer Lieblingssender.
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0: Jetzt ist es 4 Uhr, das sind die News. Alles Wichtige rund um Bern, Schweiz und die Welt.
5: Ich bin Rahel Häcklin.
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5: Nach dem Rücktritt von Bundesrat Guy Parmalin geht das Rennen um dessen Nachfolge los. Zum ersten Mal könnte eine Frau für die SVP in den Bundesrat einziehen, Mary Milanovic.
7: Für die Nachfolge sind vor allem zwei Faktoren relevant: die Frauenfrage und die Romandiefrage. Die SVP hat einen weiblichen Namen auf dem Kandidatenticket das letzte Mal vor 25 Jahren gehabt. Darum ist es möglich, dass die Nachfolge weiblich sein wird. Und Faktor 2, der Bundesrat soll auch die Sprachregionen vertreten. Darum ist die Frage, ob der Sitz von Guy Parmalin in der Westschweiz bleibt, auch wenn das SVP-Feld dort dünn ist. Top-Favoritin ist aktuell die St. Galler Ständerätin Esther Friedli. Genannt wird aber auch die Zürcher Nationalrätin Nathalie Rickli oder die Genfer SVP-Vizepräsidentin und Nationalrätin Céline Amandry. Gewählt wird dann im Dezember, das Parlament entscheidet.
5: Bundesrat Guy Parmalin kann sich auf ein jährliches Ruhegehalt von fast 240.000 Franken brutto freuen. Das entspricht der Hälfte des Einkommens im Amt. Das Ruhegehalt erhält Parmalin aber nur, wenn er keiner anderen lukrativen Arbeit nachgeht. Kein Anrecht hat Parmalin nach dem Rücktritt auf ein Dienstfahrzeug oder Büroräume, die vom Staat bezahlt werden. Nach einem Unfall auf der Autobahnausfahrt Bern-Neufeld ist ein Autofahrer gestorben. Der 86-Jährige touchierte gestern Abend wegen eines medizinischen Problems ein Auto, das vor ihm stand. In der Folge wurde er bewusstlos. Drittpersonen leisteten umgehend erste Hilfe. Trotzdem ist der Mann wenig später im Spital verstorben, teilt die Kantonspolizei Bern mit. Wegen des Rettungseinsatzes kam es während 2,5 Stunden zu Behinderungen.
0: Gerade ein bisschen mühsam ist es unterwegs auf der A1 Bern Richtung Zürich zwischen Kriegstätten und Niederbipp. Dort ist ein Unfall passiert, dort hat er wirklich gerade eine halbe Stunde länger. Und es staut aber auch in Gegenrichtung Zürich Bern zwischen Herkingen und Hönsig. Sonst sieht es für einen Moment gut aus, hoffen wir, es bleibt noch ein bisschen so. Kommen wir gut und sicher an. Vom Wetter her, es hat jetzt immer mehr zugetan, immer mehr Wolken gegeben, sollte aber eigentlich trocken bleiben. Temperatur heute am Nachmittag so um die 20 Grad. Dann morgen, zuerst noch Wetter mit viel Wolken, eigentlich perfekt zum Aufschlafen. Und dann wird es immer freundlicher bei 21 Grad. Und am Sonntag eine Mischung aus Sonne und Wolken, ab und zu ein paar Regentröpfe bei 20 Grad.
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0: Ich bin Nicole Zog, hallo miteinander.
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Das war der Cheeron mit Photograph. Und ich garantiere euch, jetzt habt ihr ein Flashback. Der Song, wo man je nachdem ganz viele Erinnerungen daran hat. Oder? Und vielleicht im besten Fall natürlich gute Erinnerungen. Radio Van Eis mit dem Hit aus 85, Aha mit Take On Me, der nach Wochenende tönt. Und genau in diese Richtung gehen wir nämlich jetzt zusammen. Gleich 4:30 Uhr.

0: Das ist Radio Bern 1 in der nächsten halben Stunde im Fall. Vollpackt mit dem Besten vom Besten für euch. Mit der Shakira und Burna Boy. Eine Hoch Sommerstimmung an diesem Herbsttag mit Selena Gomez. Und Partysound mit dem Christa Sarandi.
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0: Das sind die aktuellen News am 16:30.
2: Ich bin Treu Leglin. Guten Tag.
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2: Bundesrat Guy Parmelin kann sich auf ein jährliches Ruhegehalt von fast 240.000 Franken brutto freuen. Das entspricht der Hälfte des Einkommens im Amt. Das Ruhegehalt erhält Parmelin aber nur, wenn er keiner anderen lukrativen Arbeit nachgeht. Kein Anrecht hat Parmelin nach dem Rücktritt auf ein Dienstfahrzeug oder Büroräume, die vom Staat bezahlt werden. Die AHV- und IV-Renten steigen auf das nächste Jahr. Die minimale Rente erhöht sich um 20 Franken auf 9.280 Franken pro Monat. Die maximale Rente steigt um 40 Franken auf 2.560 Franken. Das hat der Bundesrat heute beschlossen. Grund für die Anpassung ist die Entwicklung der Löhne und Preise. Bei den Schulprotesten in Frankreich sind bisher fast 2000 Menschen festgenommen worden. Den meisten werde Gewalt gegen Einsatzkräfte vorgeworfen, teilt das Innenministerium mit. So wurden beispielsweise über 300 Polizisten verletzt. Seit vergangener Woche demonstrieren Schülerinnen und Schüler in Frankreich gegen marode Schulhäuser, überfüllte Klassen und zu wenige Lehrpersonen. Israels oberstes Gericht lässt die arabischen Parteien zur Parlamentswahl Ende Oktober zu. Es hebt damit einen Entscheid des Zentralen Wahlkomitees auf. Dieses wollte die Parteien unter anderem wegen des Vorwurfs ausschließen, sie unterstützten den bewaffneten Kampf gegen Israel. Die Entscheidung könnte für die Mehrheitsverhältnisse wichtig werden. Laut Umfragen erreicht derzeit keines der beiden politischen Lager eine absolute Mehrheit.
0: Wir reden 4 Stunden länger auf der A1 Bern-Zürich zwischen Wangen-Dranen und Herkingen wegen einem Unfall. Und es steht aber auch in Gegenrichtung Zürich-Bern zwischen Herkingen und Hönsigen. Ganz eine gute Fahrt, eine sichere Fahrt und kommen gut an.
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0: Es hat immer mehr Wolken gegeben heute Nachmittag. Es hat aber trotzdem trocken bleiben mit einer schwachen Bise, die dazugeht. Morgen Samstag zuerst noch viel Wolken, am Nachmittag eher freundlicher. Ausser in den Bergen könnte es mal Platzregen geben, bei 21 Grad. Und den Sonntag haben wir so ein bisschen eine Mischung aus Sonnenwolken ab und zu, Regentropfen ebenfalls bei 20 Grad.
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0: Also, machen wir das. Ab ins Wochenende. Zusammen mit mir, ich bin Nicole Zog. Hallo miteinander.
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0: Radio Bern 1, 4 Uhr vor 5 Uhr gewesen, noch schnell der Blick auf die Berner Strasse. Auf der Autobahn A1, Zürich Richtung Bern, zwischen Rotrist und Herkingen. Müsst ihr aufpassen, dort hat es nämlich Leute auf der Strasse. Und jetzt ist Zeit, euer Weekend zu planen.
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0: Das nächste Team nämlich schon langsam, das Wochenende. Heute spielt in der PostFinance Arena der SCB gegen Genf Servette. Abpfiff ist am 7:45. Oder ihr macht einen Ausflug auf den Hasliberg. Im Hotel Wetterhorn könnt ihr ein ganz spezielles Konzert erleben. Danna Rossinelli spielt heute Abend um 21:30 dort nämlich. Sie ist im Moment auf Tour mit ihrem neuen Album Hits. Und auch der Zirkus Monti ist auf Tour und noch bis am 18. Oktober zu Bern auf der grossen Amend. Diesjährige Motto «Poussière d'étoile», was so viel heisst wie Sternenstaub. Ganz ein gutes Wochenende wünsche ich.
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0: das ist Musik, die wir irgendwie dazu ein bisschen runterfahren kann. Nervenbalsam von unserer Seite mit David Guetta und der Eva Max mit Alpha Will. Forever Young ist es. Und das hier wird sie. One Republic. Musik, die euch die nötige Power gibt, wenn ihr noch den letzten Schliff gerade müsst bügeln mit Rihanna. Und Sabrina Carpenter.
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5: Im Studio Troel Hegling, guten Abend.
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5: Nach dem Rücktritt von Bundesrat Guy Parmalin geht das Rennen um dessen Nachfolge los. Zum ersten Mal könnte eine Frau für die SVP in den Bundesrat einziehen, Mary Milanovic.
7: Für die Nachfolge sind vor allem zwei Faktoren relevant: die Frauenfrage und die Romandiefrage. Die SVP hat einen weiblichen Namen auf dem Kandidatenticket das letzte Mal vor 25 Jahren gehabt. Darum ist es möglich, dass die Nachfolge weiblich sein wird. Und Faktor 2, der Bundesrat soll auch die Sprachregionen vertreten. Darum ist die Frage, ob der Sitz von Guy Parmalin in der Westschweiz bleibt, auch wenn das SVP-Feld dort dünn ist. Top-Favoritin ist aktuell die St. Galler Ständerätin Esther Friedli. Genannt wird aber auch die Zürcher Nationalrätin Nathalie Rickli oder die Genfer SVP-Vizepräsidentin und Nationalrätin Céline Amandry. Gewählt wird dann im Dezember, das Parlament entscheidet.
5: Bei den Schulprotesten in Frankreich sind bisher fast 2000 Menschen festgenommen worden. Den meisten werde Gewalt gegen Einsatzkräfte vorgeworfen, teilt das Innenministerium mit. So wurden beispielsweise über 300 Polizisten verletzt. Seit vergangener Woche demonstrieren Schülerinnen und Schüler in Frankreich gegen marode Schulhäuser, überfüllte Klassen und zu wenige Lehrpersonen. Die AHV- und IV-Renten steigen auf das nächste Jahr. Die minimale Rente erhöht sich um 20 Franken auf 9.280 Franken pro Monat. Die maximale Rente steigt um 40 Franken auf 2.560 Franken. Das hat der Bundesrat heute beschlossen. Grund für die Anpassung ist die Entwicklung der Löhne und Preise.
0: Eine Viertelstunde länger hätte ich auf der A1 Bern Zürich zwischen Lauterbach und Herkingen. Auf mehreren Abschnitten heisst das also immer so ein bisschen Stop and Go und Stau auch in Gegenrichtung Zürich-Bern zwischen Herkingen und Hönsingen. Ganz eine gute und eine sichere Fahrt. Immer mehr Wolken heute Abend, die Pisa geht dazu, sollte aber trotzdem trocken bleiben. Denn in ersten Tagen sind auf die Mooren auch innen noch bewölkt und dann wird es aber immer freundlicher. Also das Nami-Programm könnt ihr sehr wahrscheinlich draussen verplanen bei 20 Grad. Und der Sonntag, der ist dann auch eher so ein bisschen Sonne, Wolken und ab und zu ein Tropfen Regen bei 21 Grad.
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0: Ich bin Nicole Zog, heute zusammen.

0: Sabrina Carpenter mit Man Child. Und genau von solchem Sound kann man jetzt im Herbst irgendwie gar nicht genug davon bekommen, oder? Viertel ab 5 ist es und draussen graue Wolken. Es gibt ja dann wieder Tage, wo es dann draussen her regnet. Und innen nachher heisse Suppenessen, Kerzenlicht, Lichterketten. Und eben Musik, die gut tut. Amy, erzähl, du und Herbstsongs. Einer davon ist zum Beispiel der George Ezra.
1: Also ich muss eh sagen, Herbst-Playlist ist bei mir ein Muss. Jedes Jahr wieder. Ich bin absoluter Herbst-Fan. Und gleich verstehe ich, wenn es so Leute gibt, die sagen, ja, der ganze sollte in der Sommer noch nicht loslassen. Und darum habe ich einen Song rausgelesen für euch alle heute, ja, der irgendwie ein bisschen tönt wie eine Übergangsjacke.
0: Das also, klingt gut.
1: Du hast die farbigen Blätter, du weißt, wie es tönt, wenn du durch Blätter spazierst. Es ist alles so ein bisschen gemütlich, nichts gestresst, es entschleunigt alles, aber eben so ein bisschen das Feel-Good vom Sommer hast du immer noch. Danke, George Ezra mit Anyone For You.
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Diego Santos, Why Don't You Stay? Und ich würde sagen, wir bleiben gerade im gleichen Takt, oder? Katy Perry zusammen mit dem Skip Marley, Chained to the Rhythm. Das ist schon über 21.05 Uhr.

0: Manchmal braucht es einfach im richtigen Moment den richtigen Song zu den Boxen aus. Und es kann sehr gut sein, dass wir hier bei Radio Bern 1 den Nagel einfach direkt auf den Kopf treffen. Vielleicht ist es für jemanden Ariana Grande. Für jemanden anderes von euch, der Avicii. Und Michael Schulte. Auf jeden Fall entscheiden müsst ihr euch nicht. In der nächsten halben Stunde sind alle Hits mit dabei.
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0: Das Neueste vom Tag in den News um 17:30 Uhr.
5: Im Studio Treuer Legling, guten Abend.
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5: Die AHV- und IV-Renten steigen auf das nächste Jahr. Die minimale Rente erhöht sich um 20 Franken auf 9.280 Franken pro Monat. Die maximale Rente steigt um 40 Franken auf 2.560 Franken. Das hat der Bundesrat heute beschlossen. Grund für die Anpassung ist die Entwicklung der Löhne und Preise. Bei den Schulprotesten in Frankreich sind bisher fast 2000 Menschen festgenommen worden. Den meisten werde Gewalt gegen Einsatzkräfte vorgeworfen, teilt das Innenministerium mit. So wurden beispielsweise über 300 Polizisten verletzt. Seit vergangener Woche demonstrieren Schülerinnen und Schüler in Frankreich gegen marode Schulhäuser, überfüllte Klassen und zu wenige Lehrpersonen.
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5: Der internationale Skiverband FIS krebst beim neuen Austragungsrhythmus von Skiweltmeisterschaften zurück, zumindest teilweise. 2028 werde es keine Ski-WM geben. Eine Machbarkeitsstudie habe gezeigt, dass die Zeit für die Planung und Vermarktung einer WM in 2 Jahren zu knapp sei. Die Idee von weiteren Weltmeisterschaften in geraden Nicht-Olympia-Jahren bleibt laut der FIS aber bestehen.
0: Eine Viertelstunde länger hat er auf der A1 Bern-Zürich zwischen Lauterbach und Herkingen und in Gegenrichtung. Dort steht es auch gerade Zürich-Bern zwischen Herkingen und Hönsigen. Sonst sieht es aber gut aus. Wünschen eine gute Fahrt.
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0: Heute ziemlich viele Wolken, es sollte aber trocken bleiben. Dazu geht ein Wiese, morgen Samstag zuerst noch viele Wolken. Und dann wird es aber auf den Nachmittag immer wie freundlicher, so dass man also den Nachmittag draussen verplanen kann. Einzig in den Bergen, dort ist mal Platzregen möglich bei 21 Grad. Und am Sonntag Sonne, Wolken und ab und zu Regen möglich bei 20 Grad.
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0: Ich bin Nicole Zog, hoi miteinander.

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1: Die aktuelle Zinssituation hat auch diese Woche viele Anlegerinnen und Anleger beschäftigt. Der Zinsanstieg hat sich aber nicht in allen Regionen fortgesetzt. An den Aktienmärkten hat es diese Woche wenig Grund zur Freude gegeben. In Europa haben die wichtigsten Märkte an Wert verloren. Auch der Schweizer Markt hat sich in der Schwach gezeigt. Besonders der Pharmasektor ist unter Druck gekommen. Stabiler haben sich hingegen Technologiewerte gehalten. Dort haben gute Unternehmenszahlen für Unterstützung gesorgt.
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1: Der Ausreißer nach oben war die Woche Japan. Der japanische Index konnte deutlich zulegen. Grund sind sicherlich die positiven Entwicklungen im Halbleitersektor, der weiterhin vom Boom rund um die künstliche Intelligenz profitiert. Weiter hat dort die Entwicklung des japanischen Yen den Exportfirmen Rückenwind gegeben. Wir sehen die Woche also eindrücklich, dass es so in einem anspruchsvolleren Marktumfeld immer Regionen und Branchen gibt, die positiv überraschen können.
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0: Heute ist rausgekommen, nach 11 Jahren dritter Bundespräsident Guy Parmelin zurück. Was seit mehreren Tagen schon gemunkelt wurde, ist jetzt sicher, Ende Jahr wird Guy Parmelin nicht mehr Teil des Bundesrats sein. Der 66-jährige SVP-Bundesrat will jüngeren Platz machen. Er ist aber dankbar, dass er 11 Jahre auf seinem Amt arbeiten konnte, hat er an einer Medienkonferenz gesagt. Und bedankt sich bei allen, die ihn in unruhigen Zeiten begleitet und unterstützt haben.
1: Je dois surtout tirer un grand coup de chapeau à toutes les personnes qui m'ont accompagné durant cette période qui n'a pas été, vous le savez, un long fleuve tranquille.
0: Sein grösster Erfolg in diesen 11 Jahren war das Durchstehen von der Covid-Krise. Seine grösste Niederlage, wie er sagt, die 39% Zoll, die er vom US-Präsident Donald Trump kassiert hat, sagt Parmelin. Und ja, bis am 31. Dezember, 1 Minute vor Mitternacht, bleibt Guy Parmelin also noch Bundespräsident. Und das Rennen um seine Nachfolge, das ist also eröffnet. Die Ersatzwahlen sind wahrscheinlich im Dezember und wählen tut dann das Parlament.

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6: im Studio Treuer Legling, guten Abend.
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6: Die Parteien reagieren unterschiedlich auf den Rücktritt von Bundespräsident Guy Parmelin. Die SVP bedauert seinen Entscheid und lobt seine Arbeit als Wirtschaftsminister. Mitte, FDP und Grünliberale stellen bereits Forderungen an die Nachfolge. Die FDP etwa verlangt Kandidaturen aus der lateinischen Schweiz. Kritik kommt von den Grünen. Sie werfen Parmelin eine verfehlte Freihandelspolitik vor. Das ehemalige Migros-Möbelhaus mit Gaza bekommt bereits wieder neue Besitzer. Eine Schweizer Investorengruppe übernimmt das Unternehmen vollständig. Gleichzeitig schließt mit Gaza 4 seiner 30 Filialen in Kissier, Langendorf, Brück und Buchs. Grund seien die wirtschaftliche Situation und veränderte Marktbedingungen, wie das Portal Inside Paradeplatz schreibt. Für die betroffenen Mitarbeitenden prüft mit Gaza Anschlusslösungen. Die Teuerung hat nicht nur in der Schweiz, sondern auch in anderen europäischen Ländern zugenommen. Die Preise stiegen im Euroraum im September um 3,8% im Vergleich zum September vergangenen Jahres. Laut dem EU-Statistikamt ist das die höchste Inflationsrate seit 3 Jahren. Grund für die gestiegene Teuerung sind vor allem die teuren Treibstoffe. Nach einem gescheiterten Hinrichtungsversuch im US-Bundesstaat Tennessee ist die verurteilte Mörderin Krista Pike in kritischem Zustand. Das teilen ihre Anwälte mit. Die 50-Jährige überlebte 2 Dosen einer tödlichen Giftspritze. Warum die Hinrichtung scheiterte, ist noch unklar. Tennessees Gouverneur hat weitere Hinrichtungen für dieses Jahr ausgesetzt und eine Untersuchung angeordnet.
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0: Zum Börsenschluss steht der SMI bei 13.661 Punkten. Das ist ein Plus von 0,28%. Der Euro kostet 93,35 und der US-Dollar 82,84. Blick auf eine Strasse, da nehme ich einfach noch eine Meldung auf der A1 Bern, Zürich, zwischen Lauterbach und Herkingen. Dort auf mehreren Abschnitten, so wie eigentlich fast jeden Tag stockender Verkehr. Viel Geduld, kommen gut an. Morgen könnt ihr ausschlafen, weil in der ersten Tageshälfte ist es eher noch grau in grau, sollte aber eigentlich trocken sein und nachher wird es sowieso immer freundlicher. Einzig in den Bergen kann es noch schnell ein bisschen nass sein, bei 21 Grad. Und dann am Sonntag dort auch noch so ein bisschen veränderlich bewölkt, Sonnenwolken ab und zu mal gut schrägen bei 20 Grad.
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0: Ich bin Nicole Zog, heute miteinander und guten Freitag.

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22 Minuten ab der 6. Schönen Freitagabend, schönes Wochenende und danke für eure Bücher, auch denen, die jetzt am Weekend trotz Wochenende eben noch zecken müssen. Wir sind da für euch. Das ist Radio Bern 1 mit Comrade und Love Sober.

0: wo das herkommt, gibt es im Bono viel mehr. Das war Joy O'Marlene. Das wird Harry Styles sein. Artemis. Und alle Farben. Freut ihr von euch, die sich gerade am Parat machen sind, für heute Abend noch ein bisschen wegzugehen.
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0: Das sind die News um 6:30.
2: Im Studio Trail Hegling. Guten Abend.
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2: Die Parteien reagieren unterschiedlich auf den Rücktritt von Bundespräsident Guy Parmelin. Die SVP bedauert seinen Entscheid und lobt seine Arbeit als Wirtschaftsminister. Mitte, FDP und Grünliberale stellen bereits Forderungen an die Nachfolge. Die FDP etwa verlangt Kandidaturen aus der lateinischen Schweiz. Kritik kommt von den Grünen. Sie werfen Parmelin eine verfehlte Freihandelspolitik vor. Die Schweiz unterstützt die Ukraine beim Wiederaufbau im Krieg mit 135 Millionen Franken. Der Bundesrat gab heute grünes Licht für 8 weitere Aufbauprojekte in den Bereichen Energie, Bahnverkehr und Wasser. Auch Arbeitsplätze sollen gesichert werden. Das niederländische Königshaus hat über Jahrhunderte vom Kolonialismus profitiert und die Sklaverei unterstützt. Zu diesem Schluss kommt eine umfassende historische Untersuchung, die König Wilhelm Alexander selbst in Auftrag gegeben hat. Demnach verdienten seine Vorfahren umgerechnet mehr als eine halbe Milliarde Euro am Kolonialismus. Der König bezeichnete die Ergebnisse der Studie als erschütternd und betonte, wie wichtig die Aufarbeitung der Vergangenheit sei. Nach einem gescheiterten Hinrichtungsversuch im US-Bundesstaat Tennessee ist die verurteilte Mörderin Krista Pike in kritischem Zustand. Das teilen ihre Anwälte mit. Die 50-Jährige überlebte 2 Dosen einer tödlichen Giftspritze. Warum die Hinrichtung scheiterte, ist noch unklar. Tennessees Gouverneur hat weitere Hinrichtungen für dieses Jahr ausgesetzt und eine Untersuchung angeordnet.
0: So, ihr habt es geschafft, seid hoffentlich gut angekommen. Jetzt im Moment keine Meldungen mehr auf der Straße.
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0: Ziemlich bewölkt heute Abend, aber trocken. Dann morgen wirklich perfektes Wetter eigentlich zum Ausschlafen, weil schön wird es nachher eigentlich erst auf den Nachmittag, bei 20 Grad höchstens. Und auch der Sonntag so ein bisschen veränderlich bewölkt mit Sonne, Wolken und hier und da mal ein Regentropf bei 20 Grad.
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0: Ich bin Nicole Zog, heute zusammen.

krasse Fakt einfach. Das ist Zara Larsson mit Lush Life, die nach Wochenende tönt, die nach einem richtig guten Freitagabend tönt. Und haargenau so nachziehen tun auch Coldplay hier auf eurem Lieblingssender mit Klacks. Das ist einfach Musik, die Fakt, die gut tut. Und auch im wahrsten Sinn vom Wort. Jetzt habe ich das Weekend eingeläutet.

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4: Der Guy Bachmelin will nicht mehr Bundesrat sein. Er gibt nach 11 Jahren in der Landesregierung seinen Rücktritt. Und Gaming, Cosplay und Popkultur. Auf dem Bern Expo-Gelände startet Zero Fest.
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8: Im Studio Troel Hegling, guten Abend.
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8: Die Parteien reagieren unterschiedlich auf den Rücktritt von Bundespräsident Guy Parmelin. Die SVP bedauert seinen Entscheid und lobt seine Arbeit als Wirtschaftsminister. Mitte FDP und Grünliberale stellen bereits Forderungen an die Nachfolge. Die FDP etwa verlangt Kandidaturen aus der lateinischen Schweiz. Kritik kommt von den Grünen. Sie werfen Parmelin eine verfehlte Freihandelspolitik vor. Der Bund will bei einer nächsten Pandemie Kontakte von Infizierten besser nachverfolgen können. Diese Lehre zieht der Bundesrat aus der Corona-Pandemie, heißt es in einem Bericht. Damals funktionierte das sogenannte Contact Tracing zwar, die unterschiedlichen IT-Systeme von Bund und Kantonen waren aber ein Problem. Künftig soll es deshalb ein gemeinsames nationales Kontaktverfolgungssystem geben. Die Teuerung hat nicht nur in der Schweiz, sondern auch in anderen europäischen Ländern zugenommen. Die Preise stiegen im Euroraum im September um 3,8% im Vergleich zum September vergangenen Jahres. Laut dem EU-Statistikamt ist das die höchste Inflationsrate seit 3 Jahren. Grund für die gestiegene Teuerung sind vor allem die teuren Treibstoffe. Das niederländische Königshaus hat über Jahrhunderte vom Kolonialismus profitiert und die Sklaverei unterstützt. Zu diesem Schluss kommt eine umfassende historische Untersuchung, die König Wilhelm Alexander selbst in Auftrag gegeben hat. Demnach verdienten seine Vorfahren umgerechnet mehr als 500 Millionen Euro am Kolonialismus. Der König bezeichnete die Ergebnisse der Studie als erschütternd und betonte, wie wichtig die Aufarbeitung der Vergangenheit sei. Ein Stück auf der A1 Bern Richtung Zürich zwischen Aarau Ost und Magenwil und vor dem Gotthard Richtung Süden steht es auf 4 km zwischen Amsteg und Göschenen. Ihr habt etwa 40 Minuten länger. Kommt gut ins Wochenende.
9: Wetter zum Ausschlafen gibt es am Morgen, weil freundlich wird es dann eigentlich erst auf den Nachmittag bei einer Temperatur von höchstens 21 Grad. Einzig in den Bergen kann es hier und da mal einen Platzregen geben. Sonntag eine Mischung aus Sonnenwolken und auch dann hier und da mal ein Tröpfchen Regen bei 20 Grad.
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1: Im Studio Troel Hegling, guten Abend.
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1: Nach dem Rücktritt von Bundesrat Guy Parmelin geht das Rennen um dessen Nachfolge los. Die Vereinigte Bundesversammlung entscheidet in der kommenden Wintersession, wer das Amt des 66-Jährigen übernimmt. Das bestätigen die beiden Präsidenten von National- und Ständerat auf Ex. Gleichzeitig dankten sie dem abtretenden Wirtschaftsminister für seinen grossen Einsatz für die Schweiz. Der Basler Pharma-Riese Novartis investiert kräftig in neue Behandlungen gegen Autoimmunerkrankungen. Das Unternehmen sichert sich eine exklusive Lizenz für einen neuartigen Wirkstoff einer chinesischen Biotech-Firma. Laut Mitteilung bezahlt Novartis vorerst $575 Millionen. Je nach Entwicklung könnten später weitere 7 Milliarden dazukommen. In der Surselva in Graubünden sind rund 80 Schafe über eine Felswand abgestürzt und gestorben. Laut dem Newsportal südostschweiz.ch entdeckte eine junge Frau die Tiere am 11. September. Das Bündneramt für Jagd und Fischerei untersucht den Vorfall. Es stellt sich die Frage, ob ein Wolf die Schafe über die Felswand getrieben hatte. Das Amt habe bisher aber keine Hinweise darauf gefunden. Die Bergung des im Frühjahr gestrandeten Buckelwals an der deutschen Ostseeküste hat ein juristisches Nachspiel. Ein beteiligter Unternehmer fordert von der Geldgeberin der Aktion rund 1,3 Millionen Euro und hat sie deshalb verklagt. Das bestätigt das Landgericht Schwerin. Der schwer kranke Wal war von der Ostsee in die Nordsee gebracht und dort ausgesetzt worden. Wir haben keine Meldungen im Sendegebiet. Allen eine gute Fahrt.
2: Wetter zum Ausschlafen gibt es am Morgen, weil freundlich wird es nachher eigentlich erst auf den Nachmittag bei einer Temperatur von höchstens 21 Grad. Einzig in den Bergen kann es hier und da mal einen Platzregen geben. Sonntag eine Mischung aus Sonnenwolken und auch dann hier und da mal ein Tröpfchen Regen bei 20 Grad.
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2: Die Themen haben heute Schlagzeilen gemacht. Guten Abend.
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2: Bundesrat Guy Parmalat tritt Ende Dezember nach 11 Jahren im Amt und unmittelbar nach seinem zweiten Präsidialjahr zurück. Das gab er in Bern vor den Medien bekannt. Mary Milanovic.
3: Sein zweites Jahr als Bundespräsident war turbulent. Im Zollstreit mit den USA hat die Schweiz 39% Zoll kassiert. Seine grösste Niederlage, sagte Guy Parmalat. Zu kämpfen hat er auch mit den EU-Verträgen gehabt, die jetzt zwar auf dem Tisch sind, aber noch nicht angenommen. Er hat auch einen schweren Start gehabt. Am 1. Januar war die Brandkatastrophe von Grand-Montana. Sein erstes Präsidialjahr war mitten in der Corona-Krise. Die hat er aber gemeistert, sagte Parmalat. Für einen legendären Moment hat Guy Parmalat aber im Sommer gesorgt. Mit dem Käppi mit der Aufschrift «Switzerland great since 1291» ist er viral gegangen.
2: Nach dem Rücktritt von Bundesrat Guy Parmalat geht das Rennen um dessen Nachfolge los. Die Vereinigte Bundesversammlung entscheidet in der kommenden Wintersession, wer das Amt des 66-Jährigen übernimmt. Das bestätigen die beiden Präsidenten von National- und Ständerat auf Ex. Gleichzeitig dankten sie dem abtretenden Wirtschaftsminister für seinen grossen Einsatz für die Schweiz.
4: Auf das kommende Jahr dürften in der Schweiz bis zu 900'000 Personen die Krankenkasse wechseln. Das zeigt eine Umfrage des Beratungsunternehmens Deloitte, berichtet das Newsportal Schweiz heute. Knapp die Hälfte der Befragten würde einen Wechsel bereits bei einer monatlichen Prämienerhöhung von bis zu 20 Franken erwägen. Vor einem Jahr sei dies noch bei gut einem Drittel der Fall gewesen. Die Krankenkassenprämien steigen im kommenden Jahr um durchschnittlich 5%.
2: In der Surselva in Graubünden sind rund 80 Schafe über eine Felswand abgestürzt und gestorben. Laut dem Newsportal südostschweiz.ch entdeckte eine junge Frau die Tiere am 11. September. Das Bündner Amt für Jagd und Fischerei untersucht den Vorfall. Es stellt sich die Frage, ob ein Wolf die Schafe über die Felswand getrieben hatte. Das Amt habe bisher aber keine Hinweise darauf gefunden. Das niederländische Königshaus hat über Jahrhunderte vom Kolonialismus profitiert und die Sklaverei unterstützt. Zu diesem Schluss kommt eine umfassende historische Untersuchung, die König Wilhelm Alexander selbst in Auftrag gegeben hat. Demnach verdienten seine Vorfahren umgerechnet mehr als eine halbe Milliarde Euro am Kolonialismus. Der König bezeichnete die Ergebnisse der Studie als erschütternd und betonte, wie wichtig die Aufarbeitung der Vergangenheit sei.
5: Wetter zum Ausschlafen gibt es am Morgen, weil freundlich wird es nachher eigentlich erst auf den Nachmittag bei einer Temperatur von höchstens 21 Grad. Einzig in den Bergen kann hier und da mal einen Platzregen geben. Sonntag eine Mischung aus Sonnenwolken und auch dann hier und da mal ein Tröpfchen Regen bei 20 Grad.
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2: Die Themen haben heute Schlagzeilen gemacht. Guten Abend.
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2: Nach dem Rücktritt von Bundesrat Guy Parmalin geht das Rennen um dessen Nachfolge los. Zum ersten Mal könnte eine Frau für die SVP in den Bundesrat einziehen. Mary Milanovic.
3: Für die Nachfolge sind vor allem zwei Faktoren relevant. Die Frauenfrage und die Romandie-Frage. Die SVP hat einen weiblichen Namen auf dem Kandidatenticket das letzte Mal vor 25 Jahren gehabt. Darum ist es möglich, dass die Nachfolge weiblich sein wird. Und Faktor 2, der Bundesrat soll auch die Sprachregionen vertreten.

0: Darum ist die Frage, ob der Sitz von Guy Parmelin in der Westschweiz bleibt, auch wenn das SVP-Feld dort dünn ist. Top-Favoritin ist aktuell die St. Galler Ständerätin Esther Friedli. Genannt wird aber auch die Zürcher Nationalrätin Nathalie Rickli oder die Genfer SVP-Vizepräsidentin und Nationalrätin Céline Amandry. Gewählt wird dann im Dezember, das Parlament entscheidet.
1: Die Parteien reagieren unterschiedlich auf den Rücktritt von Bundespräsident Guy Parmelin. Die SVP bedauert seinen Entscheid und lobt seine Arbeit als Wirtschaftsminister. Mitte FDP und Grünliberale stellen bereits Forderungen an die Nachfolge. Die FDP etwa verlangt Kandidaturen aus der lateinischen Schweiz. Kritik kommt von den Grünen. Sie werfen Parmelin eine verfehlte Freihandelspolitik vor.
2: Einkaufen am Sonntag. Das soll künftig mehrmals im Jahr möglich sein. Der Nationalrat hat entschieden, dass die Kantone künftig bis zu 12 Sonntagsverkäufe pro Jahr bewilligen dürfen. Der Entscheid fiel jedoch äußerst knapp. Lediglich 2 Stimmen machten den Unterschied. Nun geht das Geschäft nochmals in den Ständerat.
1: Gut einen Monat vor den wichtigen Parlamentswahlen hat US-Präsident Donald Trump eine Wahlkampfoffensive gestartet. Bei einer Rede vor Mitarbeitenden eines Lastwagenherstellers ließ er erkennen, dass er sich seiner seit längerem schlechten Beliebtheitswerte bewusst zu sein scheint. Man leiste phänomenale Arbeit, verkaufe diese aber vielleicht nicht gut, sagt der US-Präsident. Am 3. November wählen die Amerikanerinnen und Amerikaner bei den sogenannten Midterms rund ein Drittel der Senatorinnen und Senatoren neu sowie das gesamte Repräsentantenhaus.
2: Der Bundesrat erhöht aufs nächste Jahr die AHV- und IV-Renten. Die minimale Rente steigt um 20 Franken auf 1.280 Franken pro Monat und die maximale Rente wird um 40 Franken auf 2.560 Franken erhöht, teilt der Bundesrat mit. Damit will er die AHV- und IV-Renten der Lohn- und Preisentwicklung anpassen.
3: Wetter zum Ausschlafen gibt es am Morgen, weil freundlich wird es nachher eigentlich erst auf den Nachmittag bei einer Temperatur von höchstens 21 Grad. Einzig in den Bergen kann es hier und da mal einen Platzregen geben. Sonntag eine Mischung aus Sonnenwolken und auch dann hier und da mal ein Tröpfchen Regen bei 20 Grad.
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1: Die Themen haben heute Schlagzeilen gemacht. Guten Abend.
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1: Bundesrat Guy Parmalin tritt Ende Dezember nach 11 Jahren im Amt und unmittelbar nach seinem zweiten Präsidialjahr zurück. Das gab er in Bern vor den Medien bekannt. Mary Milanovic.
2: Sein zweites Jahr als Bundespräsident war turbulent. Im Zollstreit mit den USA hat die Schweiz 39% Zoll kassiert. Seine grösste Niederlage, sagte Guy Parmalin. Zu kämpfen hat er auch mit den EU-Verträgen gehabt, die jetzt zwar auf dem Tisch sind, aber noch nicht angenommen. Er hat auch einen schweren Start gehabt. Am 1. Januar war die Brandkatastrophe von Grand Montana. Sein erstes Präsidialjahr war mitten in der Corona-Krise. Die hat er aber gemeistert, sagte Parmalin. Für einen legendären Moment hat Guy Parmalin aber im Sommer gesorgt. Mit dem Käppi mit der Aufschrift «Switzerland great since 1291» ist er viral gegangen.
1: Nach dem Rücktritt von Bundesrat Guy Parmalin geht das Rennen um dessen Nachfolge los. Die

0: Die Bundesversammlung entscheidet in der kommenden Wintersession, wer das Amt des 66-Jährigen übernimmt. Das bestätigen die beiden Präsidenten von National- und Ständerat auf Ex. Gleichzeitig dankten sie dem abtretenden Wirtschaftsminister für seinen grossen Einsatz für die Schweiz.
1: Auf das kommende Jahr dürften in der Schweiz bis zu 900.000 Personen die Krankenkasse wechseln. Das zeigt eine Umfrage des Beratungsunternehmens Deloitte, berichtet das Newsportal Schweiz heute. Knapp die Hälfte der Befragten würde einen Wechsel bereits bei einer monatlichen Prämienerhöhung von bis zu 20 Franken erwägen. Vor einem Jahr sei dies noch bei gut einem Drittel der Fall gewesen. Die Krankenkassenprämien steigen im kommenden Jahr um durchschnittlich 5%.
0: In der Surselva in Graubünden sind rund 80 Schafe über eine Felswand abgestürzt und gestorben. Laut dem Newsportal südostschweiz.ch entdeckte eine junge Frau die Tiere am 11. September. Das Bündneramt für Jagd und Fischerei untersucht den Vorfall. Es stellt sich die Frage, ob ein Wolf die Schafe über die Felswand getrieben hatte. Das Amt habe bisher aber keine Hinweise darauf gefunden. Das niederländische Königshaus hat über Jahrhunderte vom Kolonialismus profitiert und die Sklaverei unterstützt. Zu diesem Schluss kommt eine umfassende historische Untersuchung, die König Wilhelm Alexander selbst in Auftrag gegeben hat. Demnach verdienten seine Vorfahren umgerechnet mehr als eine halbe Milliarde Euro am Kolonialismus. Der König bezeichnete die Ergebnisse der Studie als erschütternd und betonte, wie wichtig die Aufarbeitung der Vergangenheit sei.
2: Wetter zum Ausschlafen gibt es am Morgen, weil freundlich wird es nachher eigentlich erst auf den Nachmittag bei einer Temperatur von höchstens 21 Grad. Einzig in den Bergen kann es hier und da mal einen Platzregen geben. Sonntag eine Mischung aus Sonnenwolken und auch dann hier und da mal ein Tröpfchen Regen bei 20 Grad.
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2: Die Themen haben heute Schlagzeilen gemacht. Guten Abend.
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2: Nach dem Rücktritt von Bundesrat Guy Parmalin geht das Rennen um dessen Nachfolge los. Zum ersten Mal könnte eine Frau für die SVP in den Bundesrat einziehen. Mary Milanovic.
3: Für die Nachfolge sind vor allem zwei Faktoren relevant. Die Frauenfrage und die Romandiefrage. Die SVP hat einen weiblichen Namen auf dem Kandidatenticket das letzte Mal vor 25 Jahren gehabt. Darum ist es möglich, dass die Nachfolge weiblich sein wird. Und Faktor 2, der Bundesrat soll auch die Sprachregionen vertreten. Darum ist die Frage, ob der Sitz von Guy Parmalin in der Westschweiz bleibt, auch wenn das SVP-Feld dort dünn ist. Top-Favoritin ist aktuell die St. Galler Ständerätin Esther Friedli. Genannt wird aber auch die Zürcher Nationalrätin Nathalie Rickli oder die Genfer SVP-Vizepräsidentin und Nationalrätin Céline Amandry. Gewählt wird dann im Dezember, das Parlament entscheidet.
2: Die Parteien reagieren unterschiedlich auf den Rücktritt von Bundespräsident Guy Parmalin. Die SVP bedauert seinen Entscheid und lobt seine Arbeit als Wirtschaftsminister. Mitte, FDP und Grünliberale stellen bereits Forderungen an die Nachfolge. Die FDP etwa verlangt Kandidaturen aus der lateinischen Schweiz. Kritik kommt von den Grünen. Sie werfen Parmalin eine verfehlte Freihandelspolitik vor.
4: Einkaufen am Sonntag. Das soll künftig mehrmals im Jahr möglich sein. Der Nationalrat hat entschieden, dass die Kantone künftig bis zu 12 Sonntagsverkäufe pro Jahr bewilligen dürfen. Der Entscheid fiel jedoch äußerst knapp. Lediglich 2 Stimmen machten den Unterschied. Nun geht das Geschäft nochmals in den Ständerat.
2: Gut einen Monat vor den wichtigen Parlamentswahlen hat US-Präsident Donald Trump eine Wahlkampfoffensive gestartet. Bei einer Rede vor Mitarbeitenden eines Lastwagenherstellers ließ er erkennen, dass er sich seiner seit längerem schlechten Beliebtheitswerte bewusst zu sein scheint. Man leiste phänomenale Arbeit, verkaufe diese aber vielleicht nicht gut, sagt der US-Präsident. Am 3. November wählen die Amerikanerinnen und Amerikaner bei den sogenannten Midterms rund ein Drittel der Senatorinnen und Senatoren neu sowie das gesamte Repräsentantenhaus.
4: Der Bundesrat erhöht aufs nächste Jahr die AHV- und IV-Renten. Die minimale Rente steigt um 20 Franken auf 1.280 Franken pro Monat und die maximale Rente wird um 40 Franken auf 2.560 Franken erhöht, teilt der Bundesrat mit. Damit will er die AHV- und IV-Renten der Lohn- und Preisentwicklung anpassen.
5: Wetter zum Ausschlafen gibt es am Morgen, weil freundlich wird es nachher eigentlich erst auf den Nachmittag bei einer Temperatur von höchstens 21 Grad. Einzig in den Bergen kann es hier und da mal einen Platzregen geben. Sonntag eine Mischung aus Sonnenwolken und auch dann hier und da mal ein Tröpfchen Regen bei 20 Grad.